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1: Der türkische Präsident Recep Tayyip Erdogan hat erklärt, Türkei und die USA müssten neue Impulse gewinnen, indem sie die bestehenden Barrieren zwischen den beiden Verbündeten abbauen. Er betonte die Bedeutung der Vertiefung der Zusammenarbeit in der Verteidigungsindustrie sowohl bilateral als auch innerhalb der NATO und den Ausbau der Kooperation in den Bereichen Kernenergie, Flüssigerdgas, zivile Luftfahrt und Hochtechnologie. Präsident Erdogan sagte, gemeinsame Produktionsmöglichkeiten dienten dem beiderseitigen Interesse und fügte hinzu, türkische Unternehmen könnten nun in den USA investieren. Er zeigte sich zuversichtlich, dass Türkei zu den 10 größten Rüstungsexporteuren gehören und inmitten regionaler Krisen eine Insel der Stabilität bleiben werde.
0: US-Senator Chris Coons hat die historischen Beziehungen zwischen Türkei und den USA gewürdigt. Die Zukunft der bilateralen Beziehungen sei vielversprechend, sagte Coons bei einer Veranstaltung in New York. Bei der Gala unter dem Titel 100 Jahre Freundschaft Türkei und die Vereinigten Staaten erklärte Coons, die 100-jährige Zusammenarbeit beider Länder sei eng mit der Wirtschaft verbunden. Türkische Unternehmer in den USA leisten einen wichtigen Beitrag. Auch der NATO-Gipfel in Ankara habe eine wichtige Rolle für die Zukunft des Bündnisses gespielt, so der Senator. An der Veranstaltung nahmen unter anderem Präsident Recep Tayyip Erdogan und seine Ehefrau Emine Erdogan sowie Außenminister Hakan Fidan, Finanz- und Schatzminister Mehmet Şimşek, Handelsminister Ömer Bolat und Energieminister Alparslan Bayraktar teil. Zu den weiteren Gästen gehörten der Minister für Industrie und Technologie Mehmet Fatih Gajır, Gesundheitsminister Kemal Memişoğlu, Familien- und Sozialministerin Mahinur Özdemir Göktaş sowie Mehmet Öz, Direktor der US-Zentren für Medicare und Medicaid, auch zahlreiche hochrangige Vertreter der US-Regierung und des US-Kongresses waren anwesend.
1: Der US-Botschafter in Türkei und Sondergesandte für Syrien Tom Barak hat erklärt, der Streit um den Kauf des russischen Luftverteidigungssystems S-400 durch Türkei werde beigelegt. In einer Rede in New York sagte Barak, US-amerikanische und türkische Teams arbeiteten unermüdlich an bilateralen und regionalen Fragen und bezeichnete die Beziehung als enger denn je. Er führte aus, der Streit um das S-400-System rühre von US-Gesetzen, darunter dem Katzer-Gesetz, sowie von Anforderungen an den Betriebszustand und die Eigentumsverhältnisse des Systems her. Barak betonte, die Angelegenheit werde weiterhin diskutiert und sei keine kritische Frage, es ist eine Beziehungsfrage.
0: US-Präsident Donald Trump hat den ukrainischen Präsidenten Volodymyr Zelensky nach Angaben der Financial Times aufgefordert, Angriffe auf russische Ölraffinerien einzustellen. Trump begründete dies mit der Sorge vor steigenden Treibstoffpreisen. Ein ranghoher ukrainischer Regierungsvertreter sagte, Diesel sei das zentrale Thema des Telefonats am Sonntag gewesen. Trump schrieb anschließend, Russland habe die Kontrolle über seine Dieselindustrie verloren. Zahlreiche Raffinerien seien weiterhin außer Betrieb. Der Krieg müsse beendet werden, erklärte Trump. Steigende Treibstoffpreise belasten die ganze Welt. Zudem würden jeden Monat tausende Menschen getötet.
1: Der britische Premierminister Andy Burnham bestätigte, dass Großbritannien Saudi-Arabien im Kampf gegen die Angriffe der Houthi-Rebellen begrenzte militärische Unterstützung leisten wird. Er erklärte, die Royal Air Force werde im Rahmen einer mehrwöchigen prüfungsbedürftigen Vereinbarung saudische Flugzeuge in der Luft betanken. Britische Beamte gaben bekannt, dass ein RAF Voyager-Tankflugzeug in den kommenden Tagen seinen Dienst aufnehmen und saudische Kampfflugzeuge bei ihren defensiven Einsätzen unterstützen werde. Burnham sagte, dieser Schritt diene der Sicherung der Interessen Großbritanniens und der gesamten Region und teilte wichtige Seewege für Öl offen.
0: Im besetzten Westjordanland haben israelische Siedler das palästinensische Dorf Abu Falah angegriffen. Nach Angaben der palästinensischen Nachrichtenagentur WAFA versuchten die Angreifer, in mehrere Häuser einzudringen. Israelische Soldaten schritten gegen Palästinenser ein, die sich den Angriffen widersetzten und eröffneten das Feuer. Auch nahe Turmusaya, nordöstlich von Ramallah, griffen israelische Siedler einen Palästinenser und dessen Fahrzeug an. Nach örtlichen Angaben wurde der Mann geschlagen. Unterdessen schränkte die israelische Armee die Bewegungsfreiheit der Palästinenser in mehreren Gebieten des Westjordanlands weiter ein. Sie errichtete Kontrollpunkte, durchsuchte Fahrzeuge und schloss mehrere Zufahrten. Seit Beginn des israelischen Militäreinsatzes im Gazastreifen im Oktober 2023 haben auch die Angriffe israelischer Soldaten und Siedler auf Palästinenser im Westjordanland und in Ostjerusalem deutlich zugenommen.

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1: Seit Wochen gibt es immer wieder heftige Niederschläge in Japan. Nun traf ein Taifun den Großraum Tokio. Mindestens 4 Menschen starben. Mehrere werden vermisst. Noch immer drohen Erdrutsche. In Japan haben mindestens 4 Menschen durch den Taifun Dujan ihr Leben verloren. 6 Menschen galten im Großraum der Hauptstadt Tokio als vermisst, berichtete der japanische Fernsehsender NHK. Zwar herrsche dort inzwischen vielerorts wieder sonniges Wetter, der Boden sei aber durch die starken Regenfälle noch aufgeweicht und berge die Gefahr weiterer Erdrutsche. Der 25. Taifun der Saison hatte in Tokios Nachbarpräfekturen Chiba und Kanagawa Erdrutsche ausgelöst und für Überschwemmung gesorgt. In Chiba starben 3 Menschen infolge von Erdrutschen, wie lokale Medien berichteten. Auch in Kanagawa kam eine Bewohnerin ums Leben, als ihr Haus von einem Erdrutsch getroffen wurde, durch den Schlamm in das Gebäude strömte. Dutzend Häuser in den beiden Präfekturen sowie der ebenfalls betroffenen Präfektur Ibaraki wurden beschädigt.
2: In Nepal ist die Zahl der Todesopfer nach den schweren Überschwemmungen Ende August auf 1451 gestiegen. Das teilte die Nationale Behörde für Katastrophenschutz mit. Demnach werden weiterhin 5.745 Menschen vermisst. Fast 13.800 Menschen konnten aus den Überschwemmungsgebieten gerettet werden. Besonders betroffen ist die Region Rasuwa nahe der Grenze zu China. Dort waren am 26. August schwere Überschwemmungen ausgelöst worden. Zahlreiche Brücken wurden zerstört und Straßen beschädigt. Für die Such- und Rettungsmannschaften wurden Hubschrauber eingesetzt. Nepals Finanzminister Swarnim Wagel erklärte bei einem Besuch in Neu-Delhi, die endgültige Zahl der Todesopfer könnte auf rund 10.000 steigen. Damit würde sie das Ausmaß des schweren Erdbebens von 2015 erreichen.
1: Nach der Störung an mehreren Flughäfen in den USA können betroffene Fluggäste wieder aufatmen. Die beschädigte Leitung sei repariert worden und sämtliche Flughäfen im Nordosten nehmen den Betrieb wieder auf, teilte Verkehrsminister Sean Duffy auf der Plattform X mit. Es würde allerdings etwas dauern, bis alle verspäteten Flüge abgearbeitet seien. Fluggästen empfahl er, sich bei ihrer Fluggesellschaft zu informieren. Bauarbeiter des US-Bauunternehmens Amtrak hatten zuvor versehentlich eine Glasfaserkabelverbindung in New Jersey durchtrennt. Die entsprechende Störung veranlasste die US-Luftfahrtbehörde FAA dazu, Flugstopps an mehreren Flughäfen des Nordostens zu verhängen. Die Störung erregte auch deshalb Aufmerksamkeit, weil zur UN-Generalversammlung in New York in dieser Woche zahlreiche Diplomaten und Regierungschefs erwartet werden. Zunächst war am Morgen ein Flugverbot am Flughafen Newark in New York bekannt geworden. Abflüge zum New York International sind aufgrund eines Geräteausfalls ausgesetzt, hieß es dazu auf der Webseite der FAA. Später folgten unter anderem LaGuardia und JFK in New York, der Logan International Flughafen in Boston und der International Flughafen Philadelphia.
2: Mindestens 160 prominente irische Sportler haben einen offenen Brief unterzeichnet, in dem sie die irische Fußballnationalmannschaft zum Boykott ihres bevorstehenden Spiels gegen Israel aufrufen. Sie haben die Möglichkeit, das Richtige zu tun, heißt es in dem Brief, der von der Gruppe Irish Sport for Palestina auf X veröffentlicht wurde. Darin wird betont, dass Sport den Spielern Fairness und Gleichberechtigung lehrt, diese Werte jedoch mit den unterdrückenden und diskriminierenden Strukturen in Palästina unvereinbar seien. Zu den Unterzeichnern gehören Rugby, J-League Football, Box- und Basketballspieler sowie Athleten anderer Sportarten.
1: US-Präsident Donald Trump ist in New York mit Bürgermeister Sohrab Mamdani zusammengetroffen. Trump hält sich anlässlich der Generalversammlung der Vereinten Nationen in der Stadt auf. Nach dem Gespräch erklärten beide, die Unterredung sei gut verlaufen. Im Mittelpunkt standen unter anderem Pläne für den Bau neuer Wohnungen in New York. Trump verteidigte bei der anschließenden Pressekonferenz erneut seine Entscheidung, CNN, MS, Now und Politico den Zugang zum Weißen Haus zu verwehren. Er begründet dies mit aus seiner Sicht falschen und schädlichen Berichten der Medien. Dies sei auch eine Gefahr für die nationale Sicherheit, sagte Trump.
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Wenn Sie in den engen Gassen der Altstadt den Blick nach oben richten, sehen Sie jene Silhouette, die im weitläufigen Innenhof der Al-Aqsa-Moschee in ihrer ganzen Pracht erstrahlt. Eine goldene Kuppel, die das Tageslicht wie eine Krone trägt, Kübbetüs Sahra, also der Felsendom. Der Bau des Felsendoms, der auf Anordnung des umayyadischen Kalifen Abdul Malik ibn Marwan Ende des 7. Jahrhunderts in Auftrag gegeben wurde, wurde in den Jahren 691 bis 92 vollendet. Zwei Namen, die während des Bauprozesses besonders hervorstachen, waren Reja ibn Haywa und Yazid ibn Selam. Zwei bedeutende islamische Gelehrte aus der Generation der Tabi, also der Nachfolger, die nach den Gefährten des Propheten Mohammed lebten. Bei der Errichtung dieses Bauwerks schufen die Umayyaden durch die Einbeziehung des künstlerischen Erbes verschiedener Zivilisationen ein neues islamisches ästhetisches Verständnis. Dieses einzigartige Bauwerk, das Spuren byzantinischer und sassanidischer Kunst trägt, wurde zu einem der ältesten, großen Denkmalbauten der islamischen Welt, die bis in die Gegenwart erhalten geblieben sind. Das Geheimnis dieses jahrhundertelangen Denkmals lag jedoch von Anfang an in seinem Entwurf verborgen. Dieser Entwurf ist keine zufällige Wahl. Er ist eines der grundlegendsten Elemente, die die zentrale Anordnung und die gesamte Geometrie des Bauwerks bestimmen. Die achteckige Form verleiht dem Bauwerk ein starkes Gefühl von Symmetrie und Ausgewogenheit. Der heilige Felsen im Zentrum der Kuppel von Al-Sahra wird von zwei konzentrischen Säulenringen umgeben. Der innere Ring besteht aus vier großen Stützpfeilern und 12 Säulen, die äußerst

steht ein natürlicher Felsen mit einem Durchmesser von 13 bis 18 Metern und einer Höhe von fast 2 Metern über dem Boden. Dieser Felsen ist Träger einer der tief verwurzelten Glaubensüberlieferungen der Menschheitsgeschichte. In der islamischen Tradition glaubt man, dass der Prophet Mohammed in der Nacht der Himmelfahrt, also Miraj, von hier aus in den Himmel aufstieg. In der jüdischen Tradition wird der Felsen mit der Geschichte des Propheten Abraham in Verbindung gebracht, während in christlichen Traditionen Interpretationen im Vordergrund stehen, die ihn mit dem alten Tempel in Jerusalem und heiligen Städten verknüpfen. Über einen sehr langen Zeitraum hinweg entstanden Legenden über diesen Felsen, die von Mund zu Mund weitergegeben wurden. Es wurde behauptet, der Felsen schwebe in der Luft. Tatsächlich befindet sich unter dem Felsen jedoch ein Hohlraum, der als Bir ül Erwach, also Brunnen der Seelen, bekannt ist. Dieser Ort war über Jahrhunderte hinweg Gegenstand verschiedener religiöser Erzählungen. Wenn nicht ein in die Architektur eingearbeiteter Stein, sondern ein so großer und natürlicher Felsen in den Mittelpunkt gestellt wird, beginnt das Gebäude, den Felsen zu umschließen und ihn gewissermaßen zu schützen. Auch beim Entwurf des Felsendoms wird die natürliche Felsformation nicht zerstört, sondern in den Mittelpunkt gestellt und das Gebäude schmiegt sich an sie an. Wenn wir nun unseren Blick von diesem Felsen nach oben richten, gelangen wir zu der Kuppel, dem Ort, an dem die Mathematik auf den Himmel trifft. Die Kuppel, die von außen wie Gold aussieht, besteht nicht vollständig aus Gold. Die auf einem tragenden Holzgerüst errichtete Kuppel wurde im Laufe der Geschichte mehrfach restauriert und ihre Außenfläche wurde in verschiedenen Epochen erneuert. Das goldene Erscheinungsbild, das wir heute aus der Ferne sehen, ist die Goldverkleidung ihrer Außenfläche zurückzuführen. Die Kuppel mit einem Durchmesser von etwa 20 Metern erhebt sich über dem tragenden System in der Mitte. 4 Stützen und 12 Säulen bilden die Grundelemente dieser Konstruktion. Das Gewicht wird vom Zentrum auf die umgebenden tragenden Elemente übertragen und das Bauwerk steht in einem geometrischen Gleichgewicht. Eine Kuppel trägt den Himmel eigentlich nicht, sie berechnet vielmehr, wie sie das Gewicht des Himmels tragen kann. Es wäre unvollständig, das Bauwerk lediglich als eine Konstruktion aus Stein und Holz zu betrachten. Auch das Licht ist hier ein Teil der Architektur. Das durch die Fenster einfallende Tageslicht verändert die Atmosphäre des Raumes, wenn es auf die goldene Glasmosaike, die farbigen Glaselemente und die Marmoroberflächen trifft. So erhellt das Licht nicht nur den Innenraum, sondern macht auch die Architektur selbst sichtbar. Die Architekten haben sowohl die Anordnung der Wände und Bögen als auch die Art und Weise berücksichtigt, wie das Licht auf diese Oberflächen trifft. Und wie sieht es mit der Akustik aus? Marmor, große Steinflächen, Bögen und die zentrale Kuppel beeinflussen die Klangausbreitung im Raum. Ein Wort, das unter der Kuppel gesprochen wird, hallt von den Oberflächen wieder und bleibt noch eine Weile im Raum nachklingen. So wird der Architektur, die wir mit den Augen wahrnehmen, eine weitere Dimension hinzugefügt, die wir mit den Ohren wahrnehmen. In der islamischen Kunst und Architektur spielt die Geometrie eine entscheidende Rolle. Die Kuppel des Felsens ist nicht nur ein Gebäude, sondern eine Abfolge von Proportionen. Dieses sich auf den Oberflächen wiederholende geometrische Muster enthält zwei Elemente der regionalen visuellen Tradition jener Zeit
und trägt jedoch zur Herausbildung einer neuen

islamischen Ästhetik bei. Tatsächlich offenbart die Architektur und Ornamentik der Kuppel des Felsens durch die Neuinterpretation von Elementen aus der byzantinischen und sassanidischen Kunst eine ganz eigene visuelle Sprache. Hier ist Geometrie nicht nur eine oberflächliche Verzierung, die Leerräume ausfüllt. Sie verwandelt sich in ein ästhetisches Alphabet, das durch Wiederholung, Symmetrie und Proportionen ein Gefühl der Ordnung sichtbar macht. Diese geometrische Sprache, die sich im Laufe der Jahrhunderte in der islamischen Kunst weiterentwickeln sollte, wird die architektonischen Flächen nicht nur schmücken, sondern ihren auch einen Rhythmus und Einheit verleihen. Ein weiteres wichtiges Detail, das man über den Felsendom wissen sollte, ist, dass es sich bei dem Bauwerk nicht um eine Moschee im klassischen Sinne handelt. Es handelt sich um einen monumentalen Schrein, der den heiligen Felsen in seiner Mitte umgibt und diesen in den Mittelpunkt stellt. Im Laufe der Geschichte haben verschiedene Herrscher seine Spuren an diesem Bauwerk hinterlassen. Während der Regierungszeit des abbasidischen Kalifen Al-Memun wurden Änderungen an den Inschriften vorgenommen. Als die Kreuzritter im 12. Jahrhundert Jerusalem eroberten, wurde der heilige Felsen mit Marmor abgedeckt und das Bauwerk in eine Kirche umgewandelt. Saladin Ayyubi, der Jerusalem 1187 zurückeroberte, stellte den islamischen Charakter des Bauwerks wieder her, indem er diesen Marmor sowie viele weitere Elemente aus der Zeit der Kreuzritter entfernen ließ. In der osmanischen Zeit führte Sultan Süleyman, der Gesetzgeber, eine umfassende Restaurierung durch. Die aus der Zeit der Umayyaden stammenden Außenmosaike wurden durch Isnik-Feuerzen ersetzt und an den Fenstern wurden Gipsmasken angebracht. So verwandelte sich Kubbetü-Sahra in ein Bauwerk, das auf dem Erbe der Umayyaden aufgebaut und zugleich starke Spuren der osmanischen Kunst trägt. Heute werden die Pflege, der Schutz und die Verwaltung dieses einzigartigen Denkmals durch eine institutionelle Struktur gewährleistet, die auf historischen und rechtlichen Grundlagen beruht. Das Bauwerk steht unter der jordanischen, haschemitischen Treuhandschaft, die über die dem jordanischen Stiftungsministerium unterstellte Verwaltung der islamischen Stiftungen in Jerusalem ausgeübt wird. Bei den Instandhaltungs-, Reparatur- und Restaurierungsarbeiten an den islamischen heiligen Stätten in Jerusalem spielen von Jordanien unterstützte Institutionen seit langem eine wichtige Rolle. Auch in den Quellen der UNESCO wird betont, dass der historische Status quo in der Al-Aqsa-Moschee im Haram al-Sharif, also das edle Heiligtum, sowie die Rolle der jordanischen Stiftungsbehörde in Jerusalem gewahrt werden müssen. Auf internationaler Ebene führt die UNESCO durch die Aufnahme der Altstadt von Jerusalem und ihrer Stadtmauern in die Liste des gefährdeten Weltkulturerbes Maßnahmen und Schutzmechanismen durch, um das weltweit anerkannte Kulturerbe zu bewahren. Im Jahr 2026 hat das Welterbekomitee beschlossen, den Status der Altstadt von Jerusalem und ihrer Stadtmauern auf der Welterbeliste unverändert beizubehalten. Die eigentliche Erhaltung des Tempels vor Ort erfolgt daher in Übereinstimmung mit dem internationalen System zum Schutz des kulturellen Erbes. Trotz dieses völkerrechtlichen Status und der historischen Treuhandschaft sind Jerusalem und die Al-Aqsa-Moschee auch heute noch Schauplatz schwerwiegender Spannungen und Diskussionen über Eingriffe. In den Beschlüssen der UNESCO wird betont, dass der historische Status quo des Haram al-Sharif der Al-Aqsa-Moschee zu respektieren ist und die kulturelle Integrität des Geländes gewahrt werden muss. Gleichzeitig stehen provokative Vorstöße auf dem Gelände sowie Spannungen im Zusammenhang mit religiösen Ritualen und der Nutzung des heiligen Ortes auf der internationalen Schutzagenda. Im Zuge dieser Spannungen werden zuvor

0: verschiedenen Zeitpunkten auch Einschränkungen des Zugangs palästinensischer Muslime zur Al-Aqsa-Moschee thematisiert. Die Bewahrung des spirituellen Charakters und der historischen Identität Jerusalems und der Al-Aqsa-Moschee bedeutet nicht nur den Schutz des gemeinsamen Erbes der heutigen Generation, sondern auch künftiger Generationen. Im Rahmen internationaler Schutzmechanismen bleibt die Wahrung des historischen Status quo und der kulturellen Integrität dieser heiligen Stätte weiterhin als eines der wichtigsten Themen. Trotz all dieses Drucks steht die Kubbatu Sakhra seit mehr als 1300 Jahren würdevoll auf demselben heiligen Gelände. Epochen haben sich gewandelt, Städte wechselten den Besitzer, architektonische Restaurierungen wurden durchgeführt. Doch der Felsen in ihrem Zentrum und das einzigartige geometrische Muster, das ihn umgibt, haben über die Jahrhunderte hinweg die grundlegende Identität des Bauwerks bewahrt. Vielleicht besteht das größte Geheimnis des Felsendoms darin, dass er nicht die Last des Steins, sondern die Last der Zeit trägt. Werte Zuhörer, in der nächsten Folge werden wir in die dunklen Tunnel unter den gepflasterten Straßen einiger Städte hinabsteigen. Wir werden die Verteidigungssysteme jener Zeit und das Verteidigungserbe dieser Region erkunden. Auf Wiederhören.
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1: Herzlich willkommen, liebe Hörerinnen und Hörer, zu einer neuen Folge unserer Sendereihe Kulinarische Reise. In unserer heutigen Folge erzählen wir die Geschichte des Tees, des nach Wasser am zweithäufigsten konsumierten Getränks der Welt. Gemeinsam begeben wir uns auf eine Reise von den nebelverhangenen Bergen Chinas über die grünen Hänge der türkischen Schwarzmeerregion bis hin zu den eleganten Teestunden der englischen Aristokratie, entdecken wir zusammen die Geschichte dieses stillen Imperiums. Beginnen wir gleich damit, einen weit verbreiteten Irrtum auszuräumen. Schwarzer Tee und grüner Tee stammen tatsächlich von derselben Pflanze. Der Unterschied liegt ausschließlich in der Verarbeitung der Blätter. Werden die frisch gepflückten Blätter sofort getrocknet, entsteht grüner Tee. Werden sie dagegen zunächst gerollt oder gequetscht und anschließend der Oxidation ausgesetzt, entsteht schwarzer Tee. Doch woher stammt diese Pflanze eigentlich und wie gelang es ihr, die ganze Welt nahezu lautlos zu erobern? Die Ursprünge des Tees reichen rund 5000 Jahre zurück, bis nach China. Einer Legende zufolge kochte der chinesische Kaiser Shen Nung im Jahr 2737 vor Christus Wasser unter einem Baum. Dabei fielen einige Teeblätter zufällig in sein Gefäß. Das Wasser verfärbte sich und der angenehme Duft weckte die Neugier des Kaisers. Er kostete das Getränk und so begann der Legende nach die Geschichte des Tees. Historische Quellen zeigen jedoch, dass sich Tee erst während der Han-Dynastie 206 v. Chr. Bis 220 n. Chr. Weit verbreitete. In dieser Zeit wurde Tee vor allem als Heilmittel verwendet, unter anderem gegen Verdauungsbeschwerden, Kopfschmerzen und Müdigkeit. Den entscheidenden Wandel erlebte der Tee während der Tang-Dynastie 618 bis 907. Im Jahr 760 verfasste der Gelehrte Lu Yu das Werk Jia Jing, das klassische Buch des Tees. Darin beschrieb er jeden Schritt vom Anbau der Teepflanzen bis zur richtigen Zubereitung. Für Lu Yu war Tee weit mehr als nur ein Getränk. Er verstand ihn als Ausdruck einer Lebensphilosophie. Tee zu trinken bedeutete für ihn, den Geist zu beruhigen, den Verstand zu klären und den Menschen in Einklang mit der Natur zu bringen. Die chinesische Teekultur entwickelte sich besonders in den buddhistischen Klöstern weiter. Die Mönche tranken Tee, um während langer Meditationen wach zu bleiben. Mit der Zeit wurde das Teetrinken zu einem festen Bestandteil ihrer spirituellen Disziplin. Im 8. Jahrhundert brachten japanische buddhistische Mönche den Tee von China nach Japan. Doch die Japaner übernahmen ihn nicht einfach. Sie machten daraus ein einzigartiges Ritual. Unter den Bezeichnungen Chanoyu oder Sado, dem Weg des Tees, wurde die Teezeremonie zu einem festen Bestandteil der Zen-Tradition. Im 8. Jahrhundert begann der Tee seine Reise über die Seidenstraße nach Zentralasien und von dort weiter in den Nahen Osten. Europa erreichte er jedoch erst wesentlich später. Im 16. Jahrhundert brachten portugiesische Kaufleute den Tee aus China nach Europa. Damals war Tee so kostbar, dass ihn sich nur Angehörige des Adels leisten konnten. Er wurde sogar in Apotheken verkauft und als ein Getränk angepriesen, das gegen nahezu jedes Leiden helfen sollte. Die eigentliche Tee-Revolution in England begann im Jahr 1662, als König Karl II. Die portugiesische Prinzessin Catherine of Braganza heiratete, hielt auch die Gewohnheit des Teetrinkens Einzug am englischen Hof. Nach und nach verbreitete sich der Tee von der Aristokratie in alle Gesellschaftsschichten. Bereits im 18. Jahrhundert war er zum Nationalgetränk Englands geworden. Doch diese scheinbar harmlose Gewohnheit hatte weitreichende Folgen und beeinflusste die Weltgeschichte. England bezog seinen Tee aus China und bezahlte mit Silber. Als sich das Handelsdefizit zunehmend zu Ungunsten Englands entwickelte, suchte man nach einer Lösung. Opium, das in Britisch-Indien produziert wurde, wurde nach China exportiert. Daraus entstanden die Opiumkriege. Diese Konflikte, die eng mit dem Teehandel verbunden waren, endeten schließlich damit, dass Hongkong unter britische Herrschaft gelangte. Tee war damit buchstäblich zu einer Ware geworden, die Imperien entstehen ließ und zu Fall brachte. Im 19. Jahrhundert unternahm Großbritannien einen außergewöhnlichen Versuch, das chinesische Monopol auf den Teeanbau zu brechen. Der Botaniker Robert Fortune verkleidete sich als Chinese und gelangte in Gebiete, die Ausländern eigentlich verschlossen waren. Von dort brachte er tausende Teepflanzen sowie das Wissen über ihren Anbau und ihre Verarbeitung nach Indien. Die heute weltberühmten Tees aus Indien und Ceylon, dem heutigen Sri Lanka, verdanken ihre Entstehung dieser spektakulären Unternehmung. Auch die englische Teekultur entwickelte ihre ganz eigenen Traditionen. In feinem Porzellan und aus silbernen Teekannen serviert, wurde der Afternoon Tea zu einem festen gesellschaftlichen Ritual. Zwischen dem Mittag und dem Abendessen traf man sich am Nachmittag zu einer Tasse Tee, begleitet von kleinen Sandwiches, Scones und feinen Gebäck. So wurde das Teetrinken weit mehr als nur eine Pause. Es wurde zu einem Symbol britischer Lebensart. Nun richten wir unseren Blick auf Türkiye, genauer gesagt auf die Schwarzmeerregion. Die türkische Teekultur ist zwar vergleichsweise jung, ihre Wurzeln reichen jedoch tief. Während der Zeit des Osmanischen Reiches war Tee ein kostbares und seltenes Getränk. Die Kaffeekultur war so fest verankert, dass sich Tee zunächst kaum verbreiten konnte. Erst nach dem Ersten Weltkrieg, als Kaffee nur noch schwer erhältlich war, gewann Tee zunehmend an Bedeutung. In Türkiye wurde 1924 erstmals Teesamen aus Batumi in der Schwarzmeerregion angepflanzt. Das Klima rund um Rize erwies sich als ideal für den Teeanbau. 1938 wurde dort die erste Teefabrik gegründet und schon bald entwickelte sich Tee zu einem festen Bestandteil des Alltags. Heute gehört Türkiye zu den Ländern mit dem höchsten Pro-Kopf-Teekonsum weltweit. Türkischer Tee wird traditionell in einer Doppelkanne, dem Çaydanlık, zubereitet. Serviert wird er in den charakteristischen taillierten Teegläsern aus Glas. Diese sind nicht nur elegant gestaltet, sondern erfüllen auch einen praktischen Zweck. Sie bringen die tiefrote Farbe des Tees besonders schön zur Geltung und ermöglichen es zugleich, das Glas angenehm in der Hand zu halten. In Türkiye ist Tee weit mehr als ein Getränk. Er steht für Gastfreundschaft, für gute Gespräche und für das Miteinander. In den verschiedenen Regionen der Welt hat Tee ganz unterschiedliche Formen angenommen. In Indien ist Chai weit verbreitet, ein kräftiger Tee, der mit Milch, Zucker und aromatischen Gewürzen aufgekocht wird. In Marokko hingegen trinkt man traditionell grünen Tee mit frischer Minze, der reichlich gesüßt serviert wird. Dort gilt Minztee als Symbol der Gastfreundschaft. Gästen werden traditionell drei Gläser Tee angeboten, jedes mit einer eigenen symbolischen Bedeutung.

0: Bedeutung. Auch heute erfreut sich Tee weltweit großer Beliebtheit und behauptet seinen Platz neben Kaffee als eines der wichtigsten Heißgetränke unserer Zeit. Gleichzeitig leben die traditionellen Teekulturen weiter. Die chinesischen Teezeremonien, das japanische Shanoyu, der englische Afternoon Tea und die türkischen Teegärten. Jede dieser Traditionen bewahrt ihre eigene Geschichte und wird bis heute gepflegt. Tee ist weit mehr als nur ein Blatt, das in heißem Wasser aufgegossen wird. Er verkörpert eine rund 5000 Jahre alte Kulturgeschichte von den nebelverhangenen Bergen Chinas über die grünen Hänge der Schwarzmeerregion, von den Zen-Klöstern Japans bis in die eleganten Salons Englands verbindet Tee Menschen, Kulturen und Generationen. Er bringt Menschen an einen Tisch zusammen und hat die Welt auf stille Weise erobert. Wir freuen uns darauf, Sie auch in unserer nächsten Sendung wieder auf eine genussvolle Reise mitzunehmen. Bis dahin, auf Wiederhören.
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1: Der türkische Präsident Recep Tayyip Erdogan hat erklärt, Türkei und die USA müssten neue Impulse gewinnen, indem sie die bestehenden Barrieren zwischen den beiden Verbündeten abbauen. Er betonte die Bedeutung der Vertiefung der Zusammenarbeit in der Verteidigungsindustrie sowohl bilateral als auch innerhalb der NATO und den Ausbau der Kooperation in den Bereichen Kernenergie, Flüssigerdgas, zivile Luftfahrt und Hochtechnologie. Präsident Erdogan sagte, gemeinsame Produktionsmöglichkeiten dienten dem beiderseitigen Interesse und fügte hinzu, türkische Unternehmen könnten nun in den USA investieren. Er zeigte sich zuversichtlich, dass Türkei zu den 10 größten Rüstungsexporteuren gehören und inmitten regionaler Krisen eine Insel der Stabilität bleiben werde.
0: US-Senator Chris Coons hat die historischen Beziehungen zwischen Türkei und den USA gewürdigt. Die Zukunft der bilateralen Beziehungen sei vielversprechend, sagte Coons bei einer Veranstaltung in New York. Bei der Gala unter dem Titel 100 Jahre Freundschaft Türkei und die Vereinigten Staaten erklärte Coons, die 100-jährige Zusammenarbeit beider Länder sei eng mit der Wirtschaft verbunden. Türkische Unternehmer in den USA leisteten einen wichtigen Beitrag. Auch der NATO-Gipfel in Ankara habe eine wichtige Rolle für die Zukunft des Bündnisses gespielt, so der Senator. An der Veranstaltung

0: Finans- und Schatzminister Mehmet Şimşek, Handelsminister Ömer Bolat und Energieminister Alparslan Bayraktar teil. Zu den weiteren Gästen gehörten der Minister für Industrie und Technologie Mehmet Fatih Gacır, Gesundheitsminister Kemal Memişoğlu, Familien- und Sozialministerin Mahinur Özdemir Göktaş sowie Mehmet Öz, Direktor der US-Zentren für Medicare und Medicaid. Auch zahlreiche hochrangige Vertreter der US-Regierung und des US-Kongresses waren anwesend.
1: Der US-Botschafter in Türkei und Sondergesandte für Syrien Tom Barrack hat erklärt, der Streit um den Kauf des russischen Luftverteidigungssystems S-400 durch Türkei werde beigelegt. In einer Rede in New York sagte Barrack, US-amerikanische und türkische Teams arbeiteten unermüdlich an bilateralen und regionalen Fragen und bezeichnete die Beziehung als enger denn je. Er führte aus, der Streit um das S-400-System rühre

0: verloren. Zahlreiche Raffinerien seien weiterhin außer Betrieb. Der Krieg müsse beendet werden, erklärte Trump. Steigende Treibstoffpreise belasten die ganze Welt. Zudem würden jeden Monat tausende Menschen getötet.
1: Der britische Premierminister Andy Burnham bestätigte, dass Großbritannien Saudi-Arabien im Kampf gegen die Angriffe der Houthi-Rebellen begrenzte militärische Unterstützung leisten wird. Er erklärte, die Royal Air Force werde im Rahmen einer mehrwöchigen prüfungsbedürftigen Vereinbarung saudische Flugzeuge in der Luft betanken. Britische Beamte gaben bekannt, dass ein RAF Voyager-Tankflugzeug in den kommenden Tagen seinen Dienst aufnehmen und saudische Kampfflugzeuge bei ihren defensiven Einsätzen unterstützen werde. Burnham sagte, dieser Schritt diene der Sicherung der Interessen Großbritanniens und der gesamten Region und teilte wichtige Seewege für Öl offen.
0: Im besetzten Westjordanland haben israelische Siedler das palästinensische Dorf Abu Falah angegriffen. Nach Angaben der palästinensischen Nachrichtenagentur

0: Menschen starben, mehrere werden vermisst, noch immer drohen Erdrutsche. In Japan haben mindestens 4 Menschen durch den Taifun Dujan ihr Leben verloren. 6 Menschen galten im Großraum der Hauptstadt Tokio als vermisst, berichtete der japanische Fernsehsender NHK. Zwar herrsche dort inzwischen vielerorts wieder sonniges Wetter, der Boden sei aber durch die starken Regenfälle noch aufgeweicht und berge die Gefahr weiterer Erdrutsche. Der 25. Taifun der Saison hatte in Tokios Nachbarpräfekturen Chiba und Kanagawa Erdrutsche ausgelöst und für Überschwemmung gesorgt. In Chiba starben 3 Menschen infolge von Erdrutschen, wie lokale Medien berichteten. Auch in Kanagawa kam eine Bewohnerin ums Leben, als ihr Haus von einem Erdrutsch getroffen wurde, durch den Schlamm in das Gebäude strömte. Dutzende Häuser in den beiden Präfekturen sowie der ebenfalls betroffenen Präfektur Ibaraki wurden beschädigt.
1: In Nepal ist die Zahl der Todesopfer nach den schweren Überschwemmungen Ende August auf 1451 gestiegen. Das teilte die nationale Behörde für Katastrophenschutz mit. Demnach werden weiterhin 5.745 Menschen vermisst. Fast 13.800 Menschen konnten aus den Überschwemmungsgebieten gerettet werden. Besonders betroffen ist die Region Rasuwa nahe der Grenze zu China. Dort waren am 26. August schwere Überschwemmungen ausgelöst worden. Zahlreiche Brücken wurden zerstört und Straßen beschädigt. Für die Such- und Rettungsmannschaften wurden Hubschrauber eingesetzt. Nepals Finanzminister Swarnim Wagel erklärte bei einem Besuch in Neu-Delhi, die endgültige Zahl der Todesopfer könnte auf rund 10.000 steigen. Damit würde sie das Ausmaß des schweren Erdbebens von 2015 erreichen.
0: Nach der Störung an mehreren Flughäfen in den USA können betroffene Fluggäste wieder aufatmen. Die beschädigte Leitung sei repariert worden und sämtliche Flughäfen im Nordosten nehmen den Betrieb wieder auf, teilte Verkehrsminister Sean Duffy auf der Plattform X mit. Es würde allerdings etwas dauern, bis alle verspäteten Flüge abgearbeitet seien. Fluggästen empfahl er, sich bei ihrer Fluggesellschaft zu informieren. Bauarbeiter des US-Bauunternehmens Amtrak hatten zuvor versehentlich eine Glasfaserkabelverbindung in New Jersey durchtrennt. Die entsprechende Störung veranlasste die US-Luftfahrtbehörde FAA dazu, Flugstopps an mehreren Flughäfen des Nordostens zu verhängen. Die Störung erregte auch deshalb Aufmerksamkeit, weil zur UN-Generalversammlung in New York in dieser Woche zahlreiche Diplomaten und Regierungschefs erwartet werden. Zunächst war am Morgen ein Flugverbot am Flughafen Newark in New York bekannt geworden. Abflüge zum New York International sind aufgrund eines Geräteausfalls ausgesetzt, hieß es dazu auf der Webseite der FAA. Später folgten unter anderem LaGuardia und JFK in New York, der Logan International Flughafen in Boston und der International Flughafen Philadelphia.
1: Mindestens 160 prominente irische Sportler haben einen offenen Brief unterzeichnet, in dem sie die irische Fußballnationalmannschaft zum Boykott ihres bevorstehenden Spiels gegen Israel aufrufen. Sie haben die Möglichkeit, das Richtige zu tun, heißt es in dem Brief, der von der Gruppe Irish Sport for Palestine auf X veröffentlicht wurde. Darin wird betont, dass Sport den Spielern Fairness und Gleichberechtigung lehrt, diese Werte jedoch mit den unterdrückenden und diskriminierenden Strukturen in Palästina unvereinbar seien. Zu den Unterzeichnern gehören Rugby, J-League Football, Box- und Basketballspieler sowie Athleten anderer Sportarten.
0: US-Präsident Donald Trump ist in New York mit Bürgermeister Sohrab Mamdani zusammengetroffen. Trump hält sich anlässlich der Generalversammlung der Vereinten Nationen in der Stadt auf. Nach dem Gespräch erklärten beide, die Unterredung sei gut verlaufen. Im Mittelpunkt standen unter anderem Pläne für den Bau neuer Wohnungen in New York. Trump verteidigte bei der anschließenden Pressekonferenz erneut seine Entscheidung, CNN, MS, Now und Politico den Zugang zum Weißen Haus zu verwehren. Er begründete dies mit aus seiner Sicht falschen und schädlichen Berichten der Medien. Dies sei auch eine Gefahr für die nationale Sicherheit, sagte Trump.
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Wenn Sie in den engen Gassen der Altstadt den Blick nach oben richten, sehen Sie jene Silhouette, die im weitläufigen Innenhof der Al-Aqsa-Moschee in ihrer ganzen Pracht erstrahlt. Eine goldene Kuppel, die das Tageslicht wie eine Krone trägt, Kübbetüs Sahra, also der Felsendom. Der Bau des Felsendoms, der auf Anordnung des umayyadischen Kalifen Abdul Malik ibn Marwan Ende des 7. Jahrhunderts in Auftrag gegeben wurde, wurde in den Jahren 691 bis 92 vollendet. Zwei Namen, die während des Bauprozesses besonders hervorstachen, waren Reja ibn Haywa und Yazid ibn Selam. Zwei bedeutende islamische Gelehrte aus der Generation der Tabi, also der Nachfolger, die nach den Gefährten des Propheten Mohammed lebten. Bei der Errichtung dieses Bauwerks schufen die Umayyaden durch die Einbeziehung des künstlerischen Erbes verschiedener Zivilisationen ein neues islamisches ästhetisches Verständnis. Dieses einzigartige Bauwerk, das Spuren byzantinischer und sassanidischer Kunst trägt, wurde zu einem der ältesten, großen Denkmalbauten der islamischen Welt, die bis in die Gegenwart erhalten geblieben sind. Das Geheimnis dieses jahrhundertelangen Denkmals lag jedoch von Anfang an in seinem Entwurf verborgen. Dieser Entwurf ist keine zufällige Wahl. Er ist eines der grundlegendsten Elemente, die die zentrale Anordnung und die gesamte Geometrie des Bauwerks bestimmen. Die achteckige Form verleiht dem Bauwerk ein starkes Gefühl von Symmetrie und Ausgewogenheit. Der heilige Felsen im Zentrum der Kuppel von Al-Sahra wird von zwei konzentrischen Säulenringen umgeben. Der innere Ring besteht aus vier großen Stützpfeilern und 12 Säulen. Die äußeren achteckigen Mauern vervollständigen dieses Gesamtbild. Hier ist die Geometrie nicht nur eine für das Auge sichtbare Zierde. Sie ist ein unsichtbares System, das den Raum des Bauwerks strukturiert und dessen Einheit gewährleistet. Im Zentrum dieses gesamten mathematischen Systems steht ein natürlicher Felsen mit einem Durchmesser von 13 bis 18 Metern und einer Höhe von fast 2 Metern über dem Boden.

Dieser Felsen ist Träger einer der tief verwurzelten Glaubensüberlieferungen der Menschheitsgeschichte. In der islamischen Tradition glaubt man, dass der Prophet Mohammed in der Nacht der Himmelfahrt, also Miraj, von hier aus in den Himmel aufstieg. In der jüdischen Tradition wird der Felsen mit der Geschichte des Propheten Abraham in Verbindung gebracht, während in christlichen Traditionen Interpretationen im Vordergrund stehen, die ihn mit dem alten Tempel in Jerusalem und heiligen Städten verknüpfen. Über einen sehr langen Zeitraum hinweg entstanden Legenden über diesen Felsen, die von Mund zu Mund weitergegeben wurden. Es wurde behauptet, der Felsen schwebe in der Luft. Tatsächlich befindet sich unter dem Felsen jedoch ein Hohlraum, der als Bir-ül Erwach, also Brunnen der Seelen, bekannt ist. Dieser Ort war über Jahrhunderte hinweg Gegenstand verschiedener religiöser Erzählungen. Wenn nicht ein in die Architektur eingearbeiteter Stein, sondern ein so großer und natürlicher Felsen in den Mittelpunkt gestellt wird, beginnt das Gebäude, den Felsen zu umschließen und ihn gewissermaßen zu schützen. Auch beim Entwurf des Felsendoms wird die natürliche Felsformation nicht zerstört, sondern in den Mittelpunkt gestellt und das Gebäude schmiegt sich an sie an. Wenn wir nun unseren Blick von diesem Felsen nach oben richten, gelangen wir zu der Kuppel, dem Ort, an dem die Mathematik auf den Himmel trifft. Die Kuppel, die von außen wie Gold aussieht, besteht nicht vollständig aus Gold. Die auf einem tragenden Holzgerüst errichtete Kuppel wurde im Laufe der Geschichte mehrfach restauriert und ihre Außenfläche wurde in verschiedenen Epochen erneuert. Das goldene Erscheinungsbild, das wir heute aus der Ferne sehen, ist die Goldverkleidung ihrer Außenfläche zurückzuführen. Die Kuppel mit einem Durchmesser von etwa 20 Metern erhebt sich über dem tragenden System in der Mitte. 4 Stützen und 12 Säulen bilden die Grundelemente dieser Konstruktion. Das Gewicht wird vom Zentrum auf die umgebenden tragenden Elemente übertragen, und das Bauwerk steht in einem geometrischen Gleichgewicht. Eine Kuppel trägt den Himmel eigentlich nicht, sie berechnet vielmehr, wie sie das Gewicht des Himmels tragen kann. Es wäre unvollständig, das Bauwerk lediglich als eine Konstruktion aus Stein und Holz zu betrachten. Auch das Licht ist hier ein Teil der Architektur. Das durch die Fenster einfallende Tageslicht verändert die Atmosphäre des Raumes, wenn es auf die goldene Glasmosaike, die farbigen Glaselemente und die Marmoroberflächen trifft. So erhellt das Licht nicht nur den Innenraum, sondern macht auch die Architektur selbst sichtbar. Die Architekten haben sowohl die Anordnung der Wände und Bögen als auch die Art und Weise berücksichtigt, wie das Licht auf diese Oberflächen trifft. Und wie sieht es mit der Akustik aus? Marmor, große Steinflächen, Bögen und die zentrale Kuppel beeinflussen die Klangausbreitung im Raum. Ein Wort, das unter der Kuppel gesprochen wird, hallt von den Oberflächen wieder und bleibt noch eine Weile im Raum nachklingen. So wird der Architektur, die wir mit den Augen wahrnehmen, eine weitere Dimension hinzugefügt, die wir mit den Ohren wahrnehmen. In der islamischen Kunst und Architektur spielt die Geometrie eine entscheidende Rolle. Die Kuppel des Felsens ist nicht nur ein Gebäude, sondern eine Abfolge von Proportionen. Dieses sich auf den Oberflächen wiederholende geometrische Muster enthält zwei Elemente der regionalen visuellen Tradition jener Zeit und trägt jedoch zur Herausbildung einer neuen islamischen Ästhetik bei. Tatsächlich offenbart die Architektur und Ornamentik der Kuppel des Felsens durch die Neuinterpretation

Interpretation von Elementen aus der byzantinischen und sassanidischen Kunst eine ganz eigene visuelle Sprache. Hier ist Geometrie nicht nur eine oberflächliche Verzierung, die Leerräume ausfüllt. Sie verwandelt sich in ein ästhetisches Alphabet, das durch Wiederholung, Symmetrie und Proportionen ein Gefühl der Ordnung sichtbar macht. Diese geometrische Sprache, die sich im Laufe der Jahrhunderte in der islamischen Kunst weiterentwickeln sollte, wird die architektonischen Flächen nicht nur schmücken, sondern ihren auch einen Rhythmus und Einheit verleihen. Ein weiteres wichtiges Detail, das man über den Felsendom wissen sollte, ist, dass es sich bei dem Bauwerk nicht um eine Moschee im klassischen Sinne handelt. Es handelt sich um einen monumentalen Schrein, der den heiligen Felsen in seiner Mitte umgibt und diesen in den Mittelpunkt stellt. Im Laufe der Geschichte haben verschiedene Herrscher seine Spuren an diesem Bauwerk hinterlassen. Während der Regierungszeit des abbasidischen Kalifen al-Memun wurden Änderungen an den Inschriften vorgenommen. Als die Kreuzritter im 12. Jahrhundert Jerusalem eroberten, wurde der heilige Felsen mit Marmor abgedeckt und das Bauwerk in eine Kirche umgewandelt. Saladin Ayyubi, der Jerusalem 1187 zurückeroberte, stellte den islamischen Charakter des Bauwerks wieder her, indem er diesen Marmor sowie viele weitere Elemente aus der Zeit der Kreuzritter entfernen ließ. In der osmanischen Zeit führte Sultan Süleyman, der Gesetzgeber, eine umfassende Restaurierung durch. Die aus der Zeit der Umayyaden stammenden Außenmosaike wurden durch Isnik-Feuerzen ersetzt und an den Fenstern wurden Gipsmasken angebracht. So verwandelte sich Kubbetü's-Sahra in ein Bauwerk, das auf dem Erbe der Umayyaden aufgebaut und zugleich starke Spuren der osmanischen Kunst trägt. Heute werden die Pflege, der Schutz und die Verwaltung dieses einzigartigen Denkmals durch eine institutionelle Struktur gewährleistet, die auf historischen und rechtlichen Grundlagen beruht. Das Bauwerk steht unter der jordanischen haschemitischen Treuhandschaft, die über die dem jordanischen Stiftungsministerium unterstellte Verwaltung der islamischen Stiftungen in Jerusalem ausgeübt wird. Bei den Instandhaltungs-, Reparatur- und Restaurierungsarbeiten an den islamischen heiligen Stätten in Jerusalem spielen von Jordanien unterstützte Institutionen seit langem eine wichtige Rolle. Auch in den Quellen der UNESCO wird betont, dass der historische Status quo in der Al-Aqsa-Moschee im Haram al-Sharif, also das edle Heiligtum, sowie die Rolle der jordanischen Stiftungsbehörde in Jerusalem gewahrt werden müssen. Auf internationaler Ebene führt die UNESCO durch die Aufnahme der Altstadt von Jerusalem und ihrer Stadtmauern in die Liste des gefährdeten Weltkulturerbes Maßnahmen und Schutzmechanismen durch, um das weltweit anerkannte Kulturerbe zu bewahren. Im Jahr 2026 hat das Welterbekomitee beschlossen, den Status der Altstadt von Jerusalem und ihrer Stadtmauern auf der Welterbeliste unverändert beizubehalten. Die eigentliche Erhaltung des Tempels vor Ort erfolgt daher in Übereinstimmung mit dem internationalen System zum Schutz des kulturellen Erbes. Trotz dieses völkerrechtlichen Status und der historischen Treuhandschaft sind Jerusalem und die Al-Aqsa-Moschee auch heute noch Schauplatz schwerwiegender Spannungen und Diskussionen über Eingriffe. In den Beschlüssen der UNESCO wird betont, dass der historische Status quo des Haram al-Sharif der Al-Aqsa-Moschee zu respektieren ist und die kulturelle Integrität des Geländes gewahrt werden muss. Gleichzeitig stehen provokative Vorstöße auf dem Gelände sowie Spannungen im Zusammenhang mit religiösen Ritualen und der Nutzung des heiligen Ortes auf der internationalen Schutzagenda. Im Zuge dieser Spannungen werden zu verschiedenen Zeitpunkten auch Einschränkungen des Zugangs palästinensischer Muslime zur Al-Aqsa-Moschee thematisiert.
Die Bewahrung des

0: spirituellen Charakters und der historischen Identität Jerusalems und der Al-Aqsa-Moschee bedeutet nicht nur den Schutz des gemeinsamen Erbes der heutigen Generation, sondern auch künftiger Generationen. Im Rahmen internationaler Schutzmechanismen bleibt die Wahrung des historischen Status quo und der kulturellen Integrität dieser heiligen Stätte weiterhin als eines der wichtigsten Themen. Trotz all dieses Drucks steht die Kubbatu Sakhra seit mehr als 1300 Jahren würdevoll auf demselben heiligen Gelände. Epochen haben sich gewandelt, Städte wechselten den Besitzer, architektonische Restaurierungen wurden durchgeführt. Doch der Felsen in ihrem Zentrum und das einzigartige geometrische Muster, das ihn umgibt, haben über die Jahrhunderte hinweg die grundlegende Identität des Bauwerks bewahrt. Vielleicht besteht das größte Geheimnis des Felsendoms darin, dass er nicht die Last des Steins, sondern die Last der Zeit trägt. Werte Zuhörer, in der nächsten Folge werden wir in die dunklen Tunnel unter den gepflasterten Straßen einiger Städte hinabsteigen. Wir werden die Verteidigungssysteme jener Zeit und das Verteidigungserbe dieser Region erkunden. Auf Wiederhören.
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1: Herzlich willkommen, liebe Hörerinnen und Hörer, zu einer neuen Folge unserer Sendereihe Kulinarische Reise. In unserer heutigen Folge erzählen wir die Geschichte des Tees, des nach Wasser am zweithäufigsten konsumierten Getränks der Welt. Gemeinsam begeben wir uns auf eine Reise von den nebelverhangenen Bergen Chinas über die grünen Hänge der türkischen Schwarzmeerregion bis hin zu den eleganten Teestunden der englischen Aristokratie, entdecken wir zusammen die Geschichte dieses stillen Imperiums. Beginnen wir gleich damit, einen weit verbreiteten Irrtum auszuräumen. Schwarzer Tee und grüner Tee stammen tatsächlich von derselben Pflanze. Der Unterschied liegt ausschließlich in der Verarbeitung der Blätter. Werden die frisch gepflückten Blätter sofort getrocknet, entsteht grüner Tee. Werden sie dagegen zunächst gerollt oder gequetscht und anschließend der Oxidation ausgesetzt, entsteht schwarzer Tee. Doch woher stammt diese Pflanze eigentlich und wie gelang es ihr, die ganze Welt nahezu lautlos zu erobern? Die Ursprünge des Tees reichen rund 5000 Jahre zurück, bis nach China. Einer Legende zufolge kochte der chinesische Kaiser Shen Nung im Jahr 2737 vor Christus Wasser unter einem Baum. Dabei fielen einige Teeblätter zufällig in sein Gefäß. Das Wasser verfärbte sich und der angenehme Duft weckte die Neugier des Kaisers. Er kostete das Getränk und so begann der Legende nach die Geschichte des Tees. Historische Quellen zeigen jedoch, dass sich Tee erst während der Han-Dynastie 206 vor Christus bis 220 nach Christus weit verbreitete. In dieser Zeit wurde Tee vor allem als Heilmittel verwendet, unter anderem gegen Verdauungsbeschwerden, Kopfschmerzen und Müdigkeit. Den entscheidenden Wandel erlebte der Tee während der Tang-Dynastie 618 bis 907. Im Jahr 760 verfasste der Gelehrte Lu Yu das Werk Jia Jing, das klassische Buch des Tees. Darin beschrieb er jeden Schritt vom Anbau der Teepflanzen bis zur richtigen Zubereitung. Für Lu Yu war Tee weit mehr als nur ein Getränk. Er verstand ihn als Ausdruck einer Lebensphilosophie. Tee zu trinken bedeutete für ihn, den Geist zu beruhigen, den Verstand zu klären und den Menschen in Einklang mit der Natur zu bringen. Die chinesische Teekultur entwickelte sich besonders in den buddhistischen Klöstern weiter. Die Mönche tranken

Tee, um während langer Meditationen wach zu bleiben. Mit der Zeit wurde das Teetrinken zu einem festen Bestandteil ihrer spirituellen Disziplin. Im 8. Jahrhundert brachten japanische buddhistische Mönche den Tee von China nach Japan. Doch die Japaner übernahmen ihn nicht einfach. Sie machten daraus ein einzigartiges Ritual. Unter den Bezeichnungen Chanoyu oder Sado, dem Weg des Tees, wurde die Teezeremonie zu einem festen Bestandteil der Zen-Tradition. Im 8. Jahrhundert begann der Tee seine Reise über die Seidenstraße nach Zentralasien und von dort weiter in den Nahen Osten. Europa erreichte er jedoch erst wesentlich später. Im 16. Jahrhundert brachten portugiesische Kaufleute den Tee aus China nach Europa. Damals war Tee so kostbar, dass ihn sich nur Angehörige des Adels leisten konnten. Er wurde sogar in Apotheken verkauft und als ein Getränk angepriesen, das gegen nahezu jedes Leiden helfen sollte. Die eigentliche Tee-Revolution in England begann im Jahr 1662, als König Karl II. Die portugiesische Prinzessin Catherine of Braganza heiratete, hielt auch die Gewohnheit des Teetrinkens Einzug am englischen Hof. Nach und nach verbreitete sich der Tee von der Aristokratie in alle Gesellschaftsschichten. Bereits im 18. Jahrhundert war er zum Nationalgetränk Englands geworden. Doch diese scheinbar harmlose Gewohnheit hatte weitreichende Folgen und beeinflusste die Weltgeschichte. England bezog seinen Tee aus China und bezahlte mit Silber. Als sich das Handelsdefizit zunehmend zu Ungunsten Englands entwickelte, suchte man nach einer Lösung. Opium, das in Britisch-Indien produziert wurde, wurde nach China exportiert. Daraus entstanden die Opiumkriege. Diese Konflikte, die eng mit dem Teehandel verbunden waren, endeten schließlich damit, dass Hongkong unter britische Herrschaft gelangte. Tee war damit buchstäblich zu einer Ware geworden, die Imperien entstehen ließ und zu Fall brachte. Im 19. Jahrhundert unternahm Großbritannien einen außergewöhnlichen Versuch, das chinesische Monopol auf den Teeanbau zu brechen. Der Botaniker Robert Fortune verkleidete sich als Chinese und gelangte in Gebiete, die Ausländern eigentlich verschlossen waren. Von dort brachte er tausende Teepflanzen sowie das Wissen über ihren Anbau und ihre Verarbeitung nach Indien. Die heute weltberühmten Tees aus Indien und Ceylon, dem heutigen Sri Lanka, verdanken ihre Entstehung dieser spektakulären Unternehmung. Auch die englische Teekultur entwickelte ihre ganz eigenen Traditionen. In feinem Porzellan und aus silbernen Teekannen serviert, wurde der Afternoon Tea zu einem festen gesellschaftlichen Ritual. Zwischen dem Mittag und dem Abendessen traf man sich am Nachmittag zu einer Tasse Tee, begleitet von kleinen Sandwiches, Scones und feinem Gebäck. So wurde das Teetrinken weit mehr als nur eine Pause. Es wurde zu einem Symbol britischer Lebensart. Nun richten wir unseren Blick auf Türkiye, genauer gesagt auf die Schwarzmeerregion. Die türkische Teekultur ist zwar vergleichsweise jung, ihre Wurzeln reichen jedoch tief. Während der Zeit des Osmanischen Reiches war Tee ein kostbares und seltenes Getränk. Die Kaffeekultur war so fest verankert, dass sich Tee zunächst kaum verbreiten konnte. Erst nach dem Ersten Weltkrieg, als Kaffee nur noch schwer erhältlich war, gewann Tee zunehmend an Bedeutung. In Türkiye wurde 1924 erstmals Teesamen aus Batumi in der Schwarzmeerregion angepflanzt. Das Klima rund um Rize erwies sich als ideal für den Teeanbau. 1938 wurde dort die erste Teefabrik gegründet und schon bald entwickelte sich Tee zu einem festen Bestandteil des Alltags. Heute gehört Türkiye zu den Ländern mit dem höchsten Pro-Kopf-Teekonsum weltweit. Türkischer Tee wird traditionell in einer Doppelkanne, dem Çaydanlık, zubereitet. Serviert wird er in den charakteristischen taillierten Teegläsern aus Glas. Diese sind nicht nur elegant gestaltet, sondern erfüllen auch einen praktischen Zweck. Sie bringen die tiefrote Farbe des Tees besonders schön zur Geltung und ermöglichen es zugleich, das Glas angenehm in der Hand zu halten. In Türkiye ist Tee weit mehr als ein Getränk. Er steht für Gastfreundschaft, für gute Gespräche und für das Miteinander. In den verschiedenen Regionen der Welt hat Tee ganz unterschiedliche Formen angenommen. In Indien ist Chai weit verbreitet, ein kräftiger Tee, der mit Milch, Zucker und aromatischen Gewürzen aufgekocht wird. In Marokko hingegen trinkt man traditionell grünen Tee mit frischer Minze, der reichlich gesüßt serviert wird.
Dort gilt Minztee als Symbol der Gastfreundschaft. Gästen werden traditionell 3 Gläser Tee angeboten, jedes mit einer eigenen symbolischen Bedeutung. Auch heute erfreut sich Tee weltweit großer Beliebtheit und behauptet seinen Platz neben Kaffee als eines der wichtigsten Heißgetränke unserer Zeit.

0: Gleichzeitig leben die traditionellen Teekulturen weiter, die chinesischen Teezeremonien, das japanische Shan-O-Yu, der englische Afternoon-Tea und die türkischen Teegärten. Jede dieser Traditionen bewahrt ihre eigene Geschichte und wird bis heute gepflegt. Tee ist weit mehr als nur ein Blatt, das in heißem Wasser aufgegossen wird. Er verkörpert eine rund 5000 Jahre alte Kulturgeschichte von den nebelverhangenen Bergen Chinas über die grünen Hänge der Schwarzmeerregion, von den Zen-Klöstern Japans bis in die eleganten Salons Englands verbindet Tee Menschen, Kulturen und Generationen. Er bringt Menschen an einen Tisch zusammen und hat die Welt auf stille Weise erobert. Wir freuen uns darauf, Sie auch in unserer nächsten Sendung wieder auf eine genussvolle Reise mitzunehmen. Bis dahin, auf Wiederhören.
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0: Liebe Hörerinnen und Hörer, hier ist der Kurzwensener, die Stimme von Türkiye. Im Studio in Ankara begrüßen Sie
1: Kemal Çelik
0: und Gültekin Alkoyak. Sie empfangen unsere Morgensendung über den Satelliten Türksat 4a, unsere Mittagssendung im 19-Meter-Band auf 15.350 kHz und unsere Abendsendung im 31-Meter-Band auf 9.840 kHz. In unserer einstündigen Sendung bringen wir nach den Nachrichten die Sendereien Palästinas, Novum und Mysterium und kulinarische Reise. Danach geht es mit Musik weiter.

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1: Der türkische Präsident Recep Tayyip Erdogan hat erklärt, Türkei und die USA müssten neue Impulse gewinnen, indem sie die bestehenden Barrieren zwischen den beiden Verbündeten abbauen. Er betonte die Bedeutung der Vertiefung der Zusammenarbeit in der Verteidigungsindustrie sowohl bilateral als auch innerhalb der NATO und den Ausbau der Kooperation in den Bereichen Kernenergie, Flüssigerdgas, zivile Luftfahrt und Hochtechnologie. Präsident Erdogan sagte, gemeinsame Produktionsmöglichkeiten dienten dem beiderseitigen Interesse und fügte hinzu, türkische Unternehmen könnten nun in den USA investieren. Er zeigte sich zuversichtlich, dass Türkei zu den 10 größten Rüstungsexporteuren gehören und inmitten regionaler Krisen eine Insel der Stabilität bleiben werde.
0: US-Senator Chris Coons hat die historischen Beziehungen zwischen Türkei und den USA gewürdigt. Die Zukunft der bilateralen Beziehungen sei vielversprechend, sagte Coons bei einer Veranstaltung in New York. Bei der Gala unter dem Titel 100 Jahre Freundschaft Türkei und die Vereinigten Staaten erklärte Coons, die 100-jährige Zusammenarbeit beider Länder sei eng mit der Wirtschaft verbunden. Türkische Unternehmer in den USA leisten einen wichtigen Beitrag. Auch der NATO-Gipfel in Ankara habe eine wichtige Rolle für die Zukunft des Bündnisses gespielt, so der Senator. An der Veranstaltung nahmen unter anderem Präsident Recep Tayyip Erdogan und seine Ehefrau Emine Erdogan sowie Außenminister Hakan Fidan, Finanz- und Schatzminister Mehmet Şimşek, Handelsminister Ömer Bolat und Energieminister Alparslan Bayraktar teil. Zu den weiteren Gästen gehörten der Minister für Industrie und Technologie Mehmet Fatih Gajır, Gesundheitsminister Kemal Memişoğlu, Familien- und Sozialministerin Mahinur Özdemir Göktaş sowie Mehmet Öz, Direktor der US-Zentrum für Medicare und Medicaid, auch zahlreiche hochrangige Vertreter der US-Regierung und des US-Kongresses waren anwesend.
1: Der US-Botschafter in Türkei und Sondergesandte für Syrien Tom Barrack hat erklärt, der Streit um den Kauf des russischen Luftverteidigungssystems S-400 durch Türkei werde beigelegt. In einer Rede in New York sagte Barrack, US-amerikanische und türkische Teams arbeiteten unermüdlich an bilateralen und regionalen Fragen und bezeichnete die Beziehung als enger denn je. Er führte aus, der Streit um das S-400-System rühre von US-Gesetzen, darunter dem Katzer-Gesetz, sowie von Anforderungen an den Betriebszustand und die Eigentumsverhältnisse des Systems her. Barrack betonte, die Angelegenheit werde weiterhin diskutiert und sei keine kritische Frage, es ist eine Beziehungsfrage.
0: US-Präsident Donald Trump hat den ukrainischen Präsidenten Volodymyr Zelensky nach Angaben der Financial Times aufgefordert, Angriffe auf russische Ölraffinerien einzustellen. Trump begründete dies mit der Sorge vor steigenden Treibstoffpreisen. Ein ranghoher ukrainischer Regierungsvertreter sagte, Diesel sei das zentrale Thema des Telefonats am Sonntag gewesen. Trump schrieb anschließend, Russland habe die Kontrolle über seine Dieselindustrie verloren. Zahlreiche Raffinerien seien weiterhin außer Betrieb. Der Krieg müsse beendet werden, erklärte Trump. Steigende Treibstoffpreise belasten die ganze Welt. Zudem würden jeden Monat tausende Menschen getötet.
1: Der britische Premierminister Andy Burnham bestätigte, dass Großbritannien

0: Saudi-Arabien im Kampf gegen die Angriffe der Houthi-Rebellen begrenzte militärische Unterstützung leisten wird. Er erklärte, die Royal Air Force werde im Rahmen einer mehrwöchigen prüfungsbedürftigen Vereinbarung saudische Flugzeuge in der Luft betanken. Britische Beamte gaben bekannt, dass ein RAF Voyager-Tankflugzeug in den kommenden Tagen seinen Dienst aufnehmen und saudische Kampfflugzeuge bei ihren defensiven Einsätzen unterstützen werde. Burnham sagte, dieser Schritt diene der Sicherung der Interessen Großbritanniens und der gesamten Region und teilte wichtige Seewege für Öl offen.
1: Im besetzten Westjordanland haben israelische Siedler das palästinensische Dorf Abu Falah angegriffen. Nach Angaben der palästinensischen Nachrichtenagentur Wafa versuchten die Angreifer, in mehrere Häuser einzudringen. Israelische Soldaten schritten gegen Palästinenser ein, die sich den Angriffen widersetzten und eröffneten das Feuer. Auch nahe Turmusaya, nordöstlich von Ramallah, griffen israelische Siedler einen Palästinenser und dessen Fahrzeug an. Nach örtlichen Angaben wurde der Mann geschlagen. Unterdessen schränkte die israelische Armee die Bewegungsfreiheit der Palästinenser in mehreren Gebieten des Westjordanlands weiter ein. Sie errichtete Kontrollpunkte, durchsuchte Fahrzeuge und schloss mehrere Zufahrten. Seit Beginn des israelischen Militäreinsatzes im Gazastreifen im Oktober 2023 haben auch die Angriffe israelischer Soldaten und Siedler auf Palästinenser im Westjordanland und in Ostjerusalem deutlich zugenommen.

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1: Seit Wochen gibt es immer wieder heftige Niederschläge in Japan. Nun traf ein Taifun den Großraum Tokio. Mindestens 4 Menschen starben. Mehrere werden vermisst. Noch immer drohen Erdrutsche. In Japan haben mindestens 4 Menschen durch den Taifun Dujan ihr Leben verloren. 6 Menschen galten im Großraum der Hauptstadt Tokio als vermisst, berichtete der japanische Fernsehsender NHK. Zwar herrsche dort inzwischen vielerorts wieder sonniges Wetter, der Boden sei aber durch die starken Regenfälle noch aufgeweicht und berge die Gefahr weiterer Erdrutsche. Der 25. Taifun der Saison hatte in Tokios Nachbarpräfekturen Chiba und Kanagawa Erdrutsche ausgelöst und für Überschwemmung gesorgt. In Chiba starben 3 Menschen infolge von Erdrutschen, wie lokale Medien berichteten. Auch in Kanagawa kam eine Bewohnerin ums Leben, als ihr Haus von einem Erdrutsch getroffen wurde, durch den Schlamm in das Gebäude strömte. Dutzende Häuser in den beiden Präfekturen sowie der ebenfalls betroffenen Präfektur Ibaraki wurden beschädigt.
2: In Nepal ist die Zahl der Todesopfer nach den schweren Überschwemmungen Ende August auf 1451 gestiegen. Das teilte die Nationale Behörde für Katastrophenschutz mit. Demnach werden weiterhin 5.745 Menschen vermisst. Fast 13.800 Menschen konnten aus den Überschwemmungsgebieten gerettet werden. Besonders betroffen ist die Region Rasuwa nahe der Grenze zu China. Dort waren am 26. August schwere Überschwemmungen ausgelöst worden. Zahlreiche Brücken wurden zerstört und Straßen beschädigt. Für die Such- und Rettungsmannschaften wurden Hubschrauber eingesetzt. Nepals Finanzminister Swanim Wagel erklärte bei einem Besuch in Neu-Delhi, die endgültige Zahl der Todesopfer könnte auf rund 10.000 steigen. Damit würde sie das Ausmaß des schweren Erdbebens von 2015 erreichen.
1: Nach der Störung an mehreren Flughäfen in den USA können betroffene Fluggäste wieder aufatmen. Die beschädigte Leitung sei repariert worden und sämtliche Flughäfen im Nordosten nehmen den Betrieb wieder auf, teilte Verkehrsminister Sean Duffy auf der Plattform X mit. Es würde allerdings etwas dauern, bis alle verspäteten Flüge abgearbeitet seien. Fluggästen empfahl er, sich bei ihrer Fluggesellschaft zu informieren. Bauarbeiter des US-Bauunternehmens Amtrak hatten zuvor versehentlich eine Glasfaserkabelverbindung in New Jersey durchtrennt. Die entsprechende Störung veranlasste die US-Luftfahrtbehörde FAA dazu, Flugstopps an mehreren Flughäfen des Nordostens zu verhängen. Die Störung erregte auch deshalb Aufmerksamkeit, weil zur UN-Generalversammlung in New York in dieser Woche zahlreiche Diplomaten und Regierungschefs erwartet werden. Zunächst war am Morgen ein Flugverbot am Flughafen Newark in New York bekannt geworden. Abflüge zum New York International sind aufgrund eines Geräteausfalls ausgesetzt, hieß es dazu auf der Webseite der FAA. Später folgten unter anderem LaGuardia und JFK in New York, der Logan International Flughafen in Boston und der International Flughafen Philadelphia.
2: Mindestens 160 prominente irische Sportler haben einen offenen Brief unterzeichnet, in dem sie die irische Fußballnationalmannschaft zum Boykott ihres bevorstehenden Spiels gegen Israel aufrufen. Sie haben die Möglichkeit, das Richtige zu tun, heißt es in dem Brief, der von der Gruppe Irish Sport for Palestina auf X veröffentlicht wurde. Darin wird betont, dass Sport den Spielern Fairness und Gleichberechtigung lehrt, diese Werte jedoch mit den unterdrückenden und diskriminierenden Strukturen in Palästina unvereinbar seien. Zu den Unterzeichnern gehören Rugby, J-League Football, Box- und Basketballspieler sowie Athleten anderer Sportarten.
1: US-Präsident Donald Trump ist in New York mit Bürgermeister Sohrab Mamdani zusammengetroffen. Trump hält sich anlässlich der Generalversammlung der Vereinten Nationen in der Stadt auf. Nach dem Gespräch erklärten beide, die Unterredung sei gut verlaufen. Im Mittelpunkt standen unter anderem Pläne für den Bau neuer Wohnungen in New York. Trump verteidigte bei der anschließenden Pressekonferenz erneut seine Entscheidung, CNN, MS, Now und Politico den Zugang zum Weißen Haus zu verwehren. Er begründete dies mit aus seiner Sicht falschen und schädlichen Berichten der Medien. Dies sei auch eine Gefahr für die nationale Sicherheit, sagte Trump.
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Wenn Sie in den engen Gassen der Altstadt den Blick nach oben richten, sehen Sie jene Silhouette, die im weitläufigen Innenhof der Al-Aqsa-Moschee in ihrer ganzen Pracht erstrahlt. Eine goldene Kuppel, die das Tageslicht wie eine Krone trägt, Kübbetüs Sahra, also der Felsendom. Der Bau des Felsendoms, der auf Anordnung des umayyadischen Kalifen Abdul Malik ibn Marwan Ende des 7. Jahrhunderts in Auftrag gegeben wurde, wurde in den Jahren 691 bis 92 vollendet. Zwei Namen, die während des Bauprozesses besonders hervorstachen, waren Reja ibn Haywa und Yazid ibn Selam. Zwei bedeutende islamische Gelehrte aus der Generation der Tabi, also der Nachfolger, die nach den Gefährten des Propheten Mohammed lebten. Bei der Errichtung dieser

Dieses Bauwerk schufen die Umayyaden durch die Einbeziehung des künstlerischen Erbes verschiedener Zivilisationen ein neues islamisches ästhetisches Verständnis. Dieses einzigartige Bauwerk, das Spuren byzantinischer und sassanidischer Kunst trägt, wurde zu einem der ältesten, großen Denkmalbauten der islamischen Welt, die bis in die Gegenwart erhalten geblieben sind. Das Geheimnis dieses jahrhundertelangen Denkmals lag jedoch von Anfang an in seinem Entwurf verborgen. Dieser Entwurf ist keine zufällige Wahl, er ist eines der grundlegendsten Elemente, die die zentrale Anordnung und die gesamte Geometrie des Bauwerks bestimmen. Die achteckige Form verleiht dem Bauwerk ein starkes Gefühl von Symmetrie und Ausgewogenheit. Der heilige Felsen im Zentrum der Kuppel von Al-Sahra wird von zwei konzentrischen Säulenringen umgeben. Der innere Ring besteht aus 4 großen Stützpfeilern und 12 Säulen. Die äußeren achteckigen Mauern vervollständigen dieses Gesamtbild. Hier ist die Geometrie nicht nur eine für das Auge sichtbare Zierde. Sie ist ein unsichtbares System, das den Raum des Bauwerks strukturiert und dessen Einheit gewährleistet. Im Zentrum dieses gesamten mathematischen Systems steht ein natürlicher Felsen mit einem Durchmesser von 13 bis 18 Metern und einer Höhe von fast 2 Metern über dem Boden. Dieser Felsen ist Träger einer der tief verwurzelten Glaubensüberlieferungen der Menschheitsgeschichte. In der islamischen Tradition glaubt man, dass der Prophet Mohammed in der Nacht der Himmelfahrt, also Miraj, von hier aus in den Himmel aufstieg. In der jüdischen Tradition wird der Felsen mit der Geschichte des Propheten Abraham in Verbindung gebracht, während in christlichen Traditionen Interpretationen im Vordergrund stehen, die ihn mit dem alten Tempel in Jerusalem und heiligen Städten verknüpfen. Über einen sehr langen Zeitraum hinweg entstanden Legenden über diesen Felsen, die von Mund zu Mund weitergegeben wurden. Es wurde behauptet, der Felsen schwebe in der Luft. Tatsächlich befindet sich unter dem Felsen jedoch ein Hohlraum, der als Bir-ül Erwach, also Brunnen der Seelen, bekannt ist. Dieser Ort war über Jahrhunderte hinweg Gegenstand verschiedener religiöser Erzählungen. Wenn nicht ein in die Architektur eingearbeiteter Stein, sondern ein so großer und natürlicher Felsen in den Mittelpunkt gestellt wird, beginnt das Gebäude, den Felsen zu umschließen und ihn gewissermaßen zu schützen. Auch beim Entwurf des Felsendoms wird die natürliche Felsformation nicht zerstört, sondern in den Mittelpunkt gestellt und das Gebäude schmiegt sich an sie an. Wenn wir nun unseren Blick von diesem Felsen nach oben richten, gelangen wir zu der Kuppel, dem Ort, an dem die Mathematik auf den Himmel trifft. Die Kuppel, die von außen wie Gold aussieht, besteht nicht vollständig aus Gold. Die auf einem tragenden Holzgerüst errichtete Kuppel wurde im Laufe der Geschichte mehrfach restauriert und ihre Außenfläche wurde in verschiedenen Epochen erneuert. Das goldene Erscheinungsbild, das wir heute aus der Ferne sehen, ist die Goldverkleidung ihrer Außenfläche zurückzuführen. Die Kuppel mit einem Durchmesser von etwa 20 Metern erhebt sich über dem tragenden System in der Mitte. 4 Stützen und 12 Säulen bilden die Grundelemente dieser Konstruktion. Das Gewicht wird vom Zentrum auf die umgebenden tragenden Elemente übertragen und das Bauwerk steht in einem geometrischen Gleichgewicht. Eine Kuppel trägt den Himmel eigentlich nicht, sie berechnet vielmehr, wie sie das Gewicht des Himmels tragen kann. Es wäre unvollständig, das Bauwerk lediglich als eine Konstruktion aus Stein und Holz zu betrachten.
Auch das Licht ist hier ein Teil der Architektur.

0: Architektur. Das durch die Fenster einfallende Tageslicht verändert die Atmosphäre des Raumes, wenn es auf die goldene Glasmosaike, die farbigen Glaselemente und die Marmoroberflächen trifft. So erhellt das Licht nicht nur den Innenraum, sondern macht auch die Architektur selbst sichtbar. Die Architekten haben sowohl die Anordnung der Wände und Bögen als auch die Art und Weise berücksichtigt, wie das Licht auf diese Oberflächen trifft. Und wie sieht es mit der Akustik aus? Marmor, große Steinflächen, Bögen und die zentrale Kuppel beeinflussen die Klangausbreitung im Raum. Ein Wort, das unter der Kuppel gesprochen wird, hallt von den Oberflächen wieder und bleibt noch eine Weile im Raum nachklingen. So wird der Architektur, die wir mit den Augen wahrnehmen, eine weitere Dimension hinzugefügt, die wir mit den Ohren wahrnehmen. In der islamischen Kunst und Architektur spielt die Geometrie eine entscheidende Rolle. Die Kuppel des Felsens ist nicht nur ein Gebäude, sondern eine Abfolge von Proportionen. Dieses sich auf den Oberflächen wiederholende geometrische Muster enthält zwei Elemente der regionalen visuellen Tradition jener Zeit und trägt jedoch zur Herausbildung einer neuen islamischen Ästhetik bei. Tatsächlich offenbart die Architektur und Ornamentik der Kuppel des Felsens durch die Neuinterpretation von Elementen aus der byzantinischen und sassanidischen Kunst eine ganz eigene visuelle Sprache. Hier ist Geometrie nicht nur eine oberflächliche Verzierung, die Leerräume ausfüllt. Sie verwandelt sich in ein ästhetisches Alphabet, das durch Wiederholung, Symmetrie und Proportionen ein Gefühl der Ordnung sichtbar macht. Diese geometrische Sprache, die sich im Laufe der Jahrhunderte in der islamischen Kunst weiterentwickeln sollte, wird die architektonischen Flächen nicht nur schmücken, sondern ihren auch einen Rhythmus und Einheit verleihen. Ein weiteres wichtiges Detail, das man über den Felsendom wissen sollte, ist, dass es sich bei dem Bauwerk nicht um eine Moschee im klassischen Sinne handelt. Es handelt sich um einen monumentalen Schrein, der den heiligen Felsen in seiner Mitte umgibt und diesen in den Mittelpunkt stellt. Im Laufe der Geschichte haben verschiedene Herrscher seine Spuren an diesem Bauwerk hinterlassen. Während der Regierungszeit des abbasidischen Kalifen al-Memun wurden Änderungen an den Inschriften vorgenommen. Als die Kreuzritter im 12. Jahrhundert Jerusalem eroberten, wurde der heilige Felsen mit Marmor abgedeckt und das Bauwerk in eine Kirche umgewandelt. Salahaddin Ayyubi, der Jerusalem 1187 zurückeroberte, stellte den islamischen Charakter des Bauwerks wieder her, indem er diesen Marmor sowie viele weitere Elemente aus der Zeit der Kreuzritter entfernen ließ. In der osmanischen Zeit führte Sultan Süleyman, der Gesetzgeber, eine umfassende Restaurierung durch. Die aus der Zeit der Umayyaden stammenden Außenmosaike wurden durch Isnik-Feuerzen ersetzt und an den Fenstern wurden Gipsmasken angebracht. So verwandelte sich Kubbetü's-Sahra in ein Bauwerk, das auf dem Erbe der Umayyaden aufgebaut und zugleich starke Spuren der osmanischen Kunst trägt. Heute werden die Pflege, der Schutz und die Verwaltung dieses einzigartigen Denkmals durch eine institutionelle Struktur gewährleistet, die auf historischen und rechtlichen Grundlagen beruht. Das Bauwerk steht unter der jordanischen, haschemitischen Treuhandschaft, die über die dem jordanischen Stiftungsministerium unterstellte Verwaltung der islamischen Stiftungen in Jerusalem ausgeübt wird. Bei den Instandshaltungs-, Reparatur- und Restaurierungsarbeiten an den islamischen Heiligen Stätten in Jerusalem spielen von Jordanien unterstützte Institutionen seit langem eine wichtige Rolle. Auch in den Quellen der UNESCO wird betont, dass der historische Status quo in der Al-Aqsa-Moschee im Haram al-Sharif, also das edle Heiligtum, sowie die Rolle der jordanischen Stiftungsbehörde in Jerusalem gewahrt werden müssen. Auf internationaler Ebene führt die UNESCO durch die Aufnahme der Altstadt von Jerusalem und ihrer Stadtmauern in die Liste des gefährdeten Weltkulturerbes Maßnahmen und Schutzmechanismen durch, um das weltweit anerkannte Kulturerbe zu bewahren. Im Jahr 2026 hat das Welterbekomitee beschlossen, den Status der Altstadt von Jerusalem und ihrer Stadtmauern auf der Welterbeliste unverändert beizubehalten. Die eigentliche Erhaltung des Tempels vor Ort erfolgt daher in Übereinstimmung mit dem internationalen System zum Schutz des kulturellen Erbes. Trotz dieses völkerrechtlichen Status und der historischen Treuhandschaft sind Jerusalem und die Al-Aqsa-Moschee auch heute noch Schauplatz schwerwiegender Spannungen und Diskussionen über Eingriffe. In den Beschlüssen der UNESCO wird betont, dass der historische Status quo des Haram al-Sharif der Al-Aqsa-Moschee zu respektieren ist und die kulturelle Integrität des Geländes gewahrt werden muss. Gleichzeitig stehen provokative Vorstöße auf dem Gelände sowie Spannungen im Zusammenhang mit religiösen Ritualen und der Nutzung des heiligen Ortes auf der internationalen Schutzagenda. Im Zuge dieser Spannungen werden zu verschiedenen Zeitpunkten auch Einschränkungen des Zugangs palästinensischer Muslime zur Al-Aqsa-Moschee thematisiert. Die Bewahrung des spirituellen Charakters und der historischen Identität Jerusalems und der Al-Aqsa-Moschee bedeutet nicht nur den Schutz des gemeinsamen Erbes der heutigen Generation, sondern auch künftiger Generationen. Im Rahmen internationaler Schutzmechanismen bleibt die Wahrung des historischen Status quo und der kulturellen Integrität dieser heiligen Stätte weiterhin als eines der wichtigsten Themen. Trotz all dieses Drucks steht die Kubbatu Sakhra seit mehr als 1300 Jahren würdevoll auf demselben heiligen Gelände. Epochen haben sich gewandelt, Städte wechselten den Besitzer, architektonische Restaurierungen wurden durchgeführt. Doch der Felsen in ihrem Zentrum und das einzigartige geometrische Muster, das ihn umgibt, haben über die Jahrhunderte hinweg die grundlegende Identität des Bauwerks bewahrt. Vielleicht besteht das größte Geheimnis des Felsendoms darin, dass er nicht die Last des Steins, sondern die Last der Zeit trägt. Werte Zuhörer, in der nächsten Folge werden wir in die dunklen Tunnel unter den gepflasterten Straßen einiger Städte hinabsteigen. Wir werden die Verteidigungssysteme jener Zeit und das Verteidigungserbe dieser Region erkunden. Auf Wiederhören.
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1: Herzlich willkommen, liebe Hörerinnen und Hörer, zu einer neuen Folge unserer Sendereihe Kulinarische Reise. In unserer heutigen Folge erzählen wir die Geschichte des Tees, des nach Wasser am zweithäufigsten konsumierten Getränks der Welt. Gemeinsam begeben wir uns auf eine Reise von den nebelverhangenen Bergen Chinas über die grünen Hänge der türkischen Schwarzmeerregion bis hin zu den eleganten Teestunden der englischen Aristokratie, entdecken wir zusammen die Geschichte dieses stillen Imperiums. Beginnen wir gleich damit, einen weit verbreiteten Irrtum auszuräumen. Schwarzer Tee und grüner Tee

stammen tatsächlich von derselben Pflanze. Der Unterschied liegt ausschließlich in der Verarbeitung der Blätter. Werden die frisch gepflückten Blätter sofort getrocknet, entsteht grüner Tee. Werden sie dagegen zunächst gerollt oder gequetscht und anschließend der Oxidation ausgesetzt, entsteht schwarzer Tee. Doch woher stammt diese Pflanze eigentlich und wie gelang es ihr, die ganze Welt nahezu lautlos zu erobern? Die Ursprünge des Tees reichen rund 5000 Jahre zurück, bis nach China. Einer Legende zufolge kochte der chinesische Kaiser Shen Nong im Jahr 2737 vor Christus Wasser unter einem Baum. Dabei fielen einige Teeblätter zufällig in sein Gefäß. Das Wasser verfärbte sich und der angenehme Duft weckte die Neugier des Kaisers. Er kostete das Getränk und so begann der Legende nach die Geschichte des Tees. Historische Quellen zeigen jedoch, dass sich Tee erst während der Han-Dynastie 206 vor Christus bis 220 nach Christus weit verbreitete. In dieser Zeit wurde Tee vor allem als Heilmittel verwendet, unter anderem gegen Verdauungsbeschwerden, Kopfschmerzen und Müdigkeit. Den entscheidenden Wandel erlebte der Tee während der Tang-Dynastie 618 bis 907. Im Jahr 760 verfasste der Gelehrte Lu Yu das Werk Jia Jing, das klassische Buch des Tees. Darin beschrieb er jeden Schritt vom Anbau der Teepflanzen bis zur richtigen Zubereitung. Für Lu Yu war Tee weit mehr als nur ein Getränk. Er verstand ihn als Ausdruck einer Lebensphilosophie. Tee zu trinken bedeutete für ihn, den Geist zu beruhigen, den Verstand zu klären und den Menschen in Einklang mit der Natur zu bringen. Die chinesische Teekultur entwickelte sich besonders in den buddhistischen Klöstern weiter. Die Mönche tranken Tee, um während langer Meditationen wach zu bleiben. Mit der Zeit wurde das Teetrinken zu einem festen Bestandteil ihrer spirituellen Disziplin. Im 8. Jahrhundert brachten japanische buddhistische Mönche den Tee von China nach Japan. Doch die Japaner übernahmen ihn nicht einfach. Sie machten daraus ein einzigartiges Ritual. Unter den Bezeichnungen Chanoyu oder Sado, dem Weg des Tees, wurde die Teezeremonie zu einem festen Bestandteil der Zen-Tradition. Im 8. Jahrhundert begann der Tee seine Reise über die Seidenstraße nach Zentralasien und von dort weiter in den Nahen Osten. Europa erreichte er jedoch erst wesentlich später. Im 16. Jahrhundert brachten portugiesische Kaufleute den Tee aus China nach Europa. Damals war Tee so kostbar, dass ihn sich nur Angehörige des Adels leisten konnten. Er wurde sogar in Apotheken verkauft und als ein Getränk angepriesen, das gegen nahezu jedes Leiden helfen sollte. Die eigentliche Teerevolution in England begann im Jahr 1662, als König Karl II. Die portugiesische Prinzessin Catherine of Braganza heiratete, hielt auch die Gewohnheit des Teetrinkens Einzug am englischen Hof. Nach und nach verbreitete sich der Tee von der Aristokratie in alle Gesellschaftsschichten. Bereits im 18. Jahrhundert war er zum Nationalgetränk Englands geworden. Doch diese scheinbar harmlose Gewohnheit hatte weitreichende Folgen und beeinflusste die Weltgeschichte. England bezog seinen Tee aus China und bezahlte mit Silber. Als sich das Handelsdefizit zunehmend zu Ungunsten Englands entwickelte, suchte man nach einer Lösung. Opium, das in Britisch-Indien produziert wurde, wurde nach China exportiert. Daraus entstanden die Opiumkriege. Diese Konflikte, die eng mit dem Teehandel verbunden waren, endeten schließlich damit, dass Hongkong unter britische Herrschaft gelangte. Tee war damit buchstäblich zu einer Ware geworden, die Imperien entstehen ließ und zu Fall brachte. Im 19. Jahrhundert unternahm Großbritannien einen außergewöhnlichen Versuch, das chinesische Monopol auf den Teeanbau zu brechen. Der Botaniker Robert Fortune verkleidete sich als Chinese und gelangte in Gebiete, die Ausländern eigentlich verschlossen waren. Von dort brachte er tausende Teepflanzen sowie das Wissen über ihren Anbau und ihre Verarbeitung nach Indien. Die heute weltberühmten Tees aus Indien und Ceylon, dem heutigen Sri Lanka, verdanken ihre Entstehung dieser spektakulären Unternehmung. Auch die englische Teekultur entwickelte ihre ganz eigenen Traditionen. In feinem Porzellan und aus silbernen Teekannen serviert, wurde der Afternoon Tea zu einem festen gesellschaftlichen Ritual. Zwischen dem Mittag und dem Abendessen traf man sich am Nachmittag zu einer Tasse Tee, begleitet von kleinen Sandwiches, Scones und feinen Gebäck. So wurde das Teetrinken weit mehr als nur eine Pause. Es wurde zu einem Symbol britischer Lebensart.

0: Nun richten wir unseren Blick auf Türkiye, genauer gesagt auf die Schwarzmeerregion. Die türkische Teekultur ist zwar vergleichsweise jung, ihre Wurzeln reichen jedoch tief. Während der Zeit des Osmanischen Reiches war Tee ein kostbares und seltenes Getränk. Die Kaffeekultur war so fest verankert, dass sich Tee zunächst kaum verbreiten konnte. Erst nach dem Ersten Weltkrieg, als Kaffee nur noch schwer erhältlich war, gewann Tee zunehmend an Bedeutung. In Türkiye wurde 1924 erstmals Teesamen aus Batumi in der Schwarzmeerregion angepflanzt. Das Klima rund um Rize erwies sich als ideal für den Teeanbau. 1938 wurde dort die erste Teefabrik gegründet und schon bald entwickelte sich Tee zu einem festen Bestandteil des Alltags. Heute gehört Türkiye zu den Ländern mit dem höchsten Pro-Kopf-Teekonsum weltweit. Türkischer Tee wird traditionell in einer Doppelkanne, dem Çaydanlık, zubereitet. Serviert wird er in den charakteristischen taillierten Teegläsern aus Glas. Diese sind nicht nur elegant gestaltet, sondern erfüllen auch einen praktischen Zweck. Sie bringen die tiefrote Farbe des Tees besonders schön zur Geltung und ermöglichen es zugleich, das Glas angenehm in der Hand zu halten. In Türkiye ist Tee weit mehr als ein Getränk. Er steht für Gastfreundschaft, für gute Gespräche und für das Miteinander. In den verschiedenen Regionen der Welt hat Tee ganz unterschiedliche Formen angenommen. In Indien ist Chai weit verbreitet, ein kräftiger Tee, der mit Milch, Zucker und aromatischen Gewürzen aufgekocht wird. In Marokko hingegen trinkt man traditionell grünen Tee mit frischer Minze, der reichlich gesüßt serviert wird. Dort gilt Minztee als Symbol der Gastfreundschaft. Gästen werden traditionell 3 Gläser Tee angeboten, jedes mit einer eigenen symbolischen Bedeutung. Auch heute erfreut sich Tee weltweit großer Beliebtheit und behauptet seinen Platz neben Kaffee als eines der wichtigsten Heißgetränke unserer Zeit. Gleichzeitig leben die traditionellen Teekulturen weiter. Die chinesischen Teezeremonien, das japanische Shanoyu, der englische Afternoon Tea und die türkischen Teegärten. Jede dieser Traditionen bewahrt ihre eigene Geschichte und wird bis heute gepflegt. Tee ist weit mehr als nur ein Blatt, das in heißen Wassern aufgegossen wird. Er verkörpert eine rund 5000 Jahre alte Kulturgeschichte von den nebelverhangenen Bergen Chinas über die grünen Hänge der Schwarzmeerregion, von den Zen-Klöstern Japans bis in die eleganten Salons Englands verbindet Tee Menschen, Kulturen und Generationen. Er bringt Menschen an einen Tisch zusammen und hat die Welt auf stille Weise erobert. Wir freuen uns darauf, Sie auch in unserer nächsten Sendung wieder auf eine genussvolle Reise mitzunehmen. Bis dahin, auf Wiederhören.
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0: Liebe Hörerinnen und Hörer, hier ist der Kurzwensener, die Stimme von Türkiye. Im Studio in Ankara begrüßen Sie
1: Kemal Çelik
0: und Gültekin Alkoyak. Sie empfangen unsere Morgensendung über den Satelliten Türksat 4a, unsere Mittagssendung im 19-Meter-Band auf 15.350 kHz und unsere Abendsendung im 31-Meter-Band auf 9.840 kHz. In unserer einstündigen Sendung bringen wir nach den Nachrichten die Sendereien Palästinas, Novum und Mysterium und kulinarische Reise. Danach geht es mit Musik weiter.

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1: Der türkische Präsident Recep Tayyip Erdogan hat erklärt, Türkei und die USA müssten neue Impulse gewinnen, indem sie die bestehenden Barrieren zwischen den beiden Verbündeten abbauen. Er betonte die Bedeutung der Vertiefung der Zusammenarbeit in der Verteidigungsindustrie sowohl bilateral als auch innerhalb der NATO und den Ausbau der Kooperation in den Bereichen Kernenergie, Flüssigerdgas, zivile Luftfahrt und Hochtechnologie. Präsident Erdogan sagte, gemeinsame Produktionsmöglichkeiten dienten dem beiderseitigen Interesse und fügte hinzu, türkische Unternehmen könnten nun in den USA investieren. Er zeigte sich zuversichtlich, dass Türkei zu den 10 größten Rüstungsexporteuren gehören und inmitten regionaler Krisen eine Insel der Stabilität bleiben werde.
0: US-Senator Chris Coons hat die historischen Beziehungen zwischen Türkei und den USA gewürdigt. Die Zukunft der bilateralen Beziehungen sei vielversprechend, sagte Coons bei einer Veranstaltung in New York. Bei der Gala unter dem Titel 100 Jahre Freundschaft Türkei und die Vereinigten Staaten erklärte Coons, die 100-jährige Zusammenarbeit beider Länder sei eng mit der Wirtschaft verbunden. Türkische Unternehmer in den USA leisteten einen wichtigen Beitrag. Auch der NATO-Gipfel in Ankara habe eine wichtige Rolle für die Zukunft des Bündnisses gespielt, so der Senator. An der Veranstaltung nahmen unter anderem Präsident Recep Tayyip Erdogan und seine Ehefrau Emine Erdogan sowie Außenminister Hakan Fidan, Finanz- und Staatsminister Mehmet Şimşek, Handelsminister Ömer Bolat und Energieminister Alparslan Bayraktar teil. Zu den weiteren Gästen gehörten der Minister für Industrie und Technologie Mehmet Fatih Gajır, Gesundheitsminister Kemal Memişoğlu, Familien- und Sozialministerin Mahinur Özdemir Göktaş sowie Mehmet Öz, Direktor der US-Zentrum für Medicare und Medicaid, auch zahlreiche hochrangige Vertreter der US-Regierung und des US-Kongresses waren anwesend.
1: Der US-Botschafter in Türkei und Sondergesandte für Syrien Tom Barak hat erklärt, der Streit um den Kauf des russischen Luftverteidigungssystems S-400 durch Türkei werde beigelegt. In einer Rede in New York sagte Barak, US-amerikanische und türkische Teams arbeiteten unermüdlich an bilateralen und regionalen Fragen und bezeichnete die Beziehung als enger denn je. Er führte aus, der Streit um das S-400-System rühre von US-Gesetzen, darunter dem Katzer-Gesetz, sowie von Anforderungen an den Betriebszustand und die Eigentumsverhältnisse des Systems her. Barak

0: betonte die Angelegenheit werde weiterhin diskutiert und sei keine kritische Frage, es ist eine Beziehungsfrage.
1: US-Präsident Donald Trump hat den ukrainischen Präsidenten Wolodymyr Zelensky nach Angaben der Financial Times aufgefordert, Angriffe auf russische Ölraffinerien einzustellen. Trump begründete dies mit der Sorge vor steigenden Treibstoffpreisen. Ein ranghoher ukrainischer Regierungsvertreter sagte, Diesel sei das zentrale Thema des Telefonats am Sonntag gewesen. Trump schrieb anschließend, Russland habe die Kontrolle über seine Dieselindustrie verloren. Zahlreiche Raffinerien seien weiterhin außer Betrieb. Der Krieg müsse beendet werden, erklärte Trump. Steigende Treibstoffpreise belasten die ganze Welt. Zudem würden jeden Monat tausende Menschen getötet.
0: Der britische Premierminister Andy Burnham bestätigte, dass Großbritannien Saudi-Arabien im Kampf gegen die Angriffe der Houthi-Rebellen begrenzte militärische Unterstützung leisten wird. Er erklärte, die Royal Air Force werde im Rahmen einer mehrwöchigen prüfungsbedürftigen Vereinbarung saudische Flugzeuge in der Luft betanken. Britische Beamte gaben bekannt, dass ein RAF Voyager-Tankflugzeug in den kommenden Tagen seinen Dienst aufnehmen und saudische Kampfflugzeuge bei ihren defensiven Einsätzen unterstützen werde. Burnham sagte, dieser Schritt diene der Sicherung der Interessen Großbritanniens und der gesamten Region und teilte wichtige Seewege für Öl offen.
1: Im besetzten Westjordanland haben israelische Siedler das palästinensische Dorf Abu Falah angegriffen. Nach Angaben der palästinensischen Nachrichtenagentur Wafa versuchten die Angreifer in mehrere Häuser einzudringen. Israelische Soldaten schritten gegen Palästinenser ein, die sich den Angriffen widersetzten und eröffneten das Feuer. Auch nahe Turmusaya, nordöstlich von Ramallah, griffen israelische Siedler einen Palästinenser und dessen Fahrzeug an. Nach örtlichen Angaben wurde der Mann geschlagen. Unterdessen schränkte die israelische Armee die Bewegungsfreiheit der Palästinenser in mehreren Gebieten des Westjordanlands weiter ein. Sie errichtete Kontrollpunkte, durchsuchte Fahrzeuge und schloss mehrere Zufahrten. Seit Beginn des israelischen Militäreinsatzes im Gazastreifen im Oktober 2023 haben auch die Angriffe israelischer Soldaten und Siedler auf Palästinenser im Westjordanland und in Ostjerusalem deutlich zugenommen.

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1: Seit Wochen gibt es immer wieder heftige Niederschläge in Japan. Nun traf ein Taifun den Großraum Tokio. Mindestens 4 Menschen starben. Mehrere werden vermisst. Noch immer drohen Erdrutsche. In Japan haben mindestens 4 Menschen durch den Taifun Dujan ihr Leben verloren. 6 Menschen galten im Großraum der Hauptstadt Tokio als vermisst, berichtete der japanische Fernsehsender NHK. Zwar herrsche dort inzwischen vielerorts wieder sonniges Wetter, der Boden sei aber durch die starken Regenfälle noch aufgeweicht und berge die Gefahr weiterer Erdrutsche. Der 25. Taifun der Saison hatte in Tokios Nachbarpräfekturen Chiba und Kanagawa Erdrutsche ausgelöst und für Überschwemmung gesorgt. In Chiba starben 3 Menschen infolge von Erdrutschen, wie lokale Medien berichteten. Auch in Kanagawa kam eine Bewohnerin ums Leben, als ihr Haus von einem Erdrutsch getroffen wurde, durch den Schlamm in das Gebäude strömte. Dutzende Häuser in den beiden Präfekturen sowie der ebenfalls betroffenen Präfektur Ibaraki wurden beschädigt.
2: In Nepal ist die Zahl der Todesopfer nach den schweren Überschwemmungen Ende August auf 1451 gestiegen. Das teilte die Nationale Behörde für Katastrophenschutz mit. Demnach werden weiterhin 5.745 Menschen vermisst. Fast 13.800 Menschen konnten aus den Überschwemmungsgebieten gerettet werden. Besonders betroffen ist die Region Rasuwa nahe der Grenze zu China. Dort waren am 26. August schwere Überschwemmungen ausgelöst worden. Zahlreiche Brücken wurden zerstört und Straßen beschädigt. Für die Such- und Rettungsmannschaften wurden Hubschrauber eingesetzt. Nepals Finanzminister Swarnim Wagel erklärte bei einem Besuch in Neu-Delhi, die endgültige Zahl der Todesopfer könnte auf rund 10.000 steigen. Damit würde sie das Ausmaß des schweren Erdbebens von 2015 erreichen.
1: Nach der Störung an mehreren Flughäfen in den USA können betroffene Fluggäste wieder aufatmen. Die beschädigte Leitung sei repariert worden und sämtliche Flughäfen im Nordosten nehmen den Betrieb wieder auf, teilte Verkehrsminister Sean Duffy auf der Plattform X mit. Es würde allerdings etwas dauern, bis alle verspäteten Flüge abgearbeitet seien. Fluggästen empfahl er, sich bei ihrer Fluggesellschaft zu informieren. Bauarbeiter des US-Bauunternehmens Amtrak hatten zuvor versehentlich eine Glasfaserkabelverbindung in New Jersey durchtrennt. Die entsprechende Störung veranlasste die US-Luftfahrtbehörde FAA dazu, Flugstopps an mehreren Flughäfen des Nordostens zu verhängen.

0: Die Störung erregte auch deshalb Aufmerksamkeit, weil zur UN-Generalversammlung in New York in dieser Woche zahlreiche Diplomaten und Regierungschefs erwartet werden. Zunächst war am Morgen ein Flugverbot am Flughafen Newark in New York bekannt geworden. Abflüge zum New York International sind aufgrund eines Geräteausfalls ausgesetzt, hieß es dazu auf der Webseite der FAA. Später folgten unter anderem LaGuardia und JFK in New York, der Logan International Flughafen in Boston und der International Flughafen Philadelphia.
1: Mindestens 160 prominente irische Sportler haben einen offenen Brief unterzeichnet, in dem sie die irische Fußballnationalmannschaft zum Boykott ihres bevorstehenden Spiels gegen Israel aufrufen. Sie haben die Möglichkeit, das Richtige zu tun, heißt es in dem Brief, der von der Gruppe Irish Sport for Palestina auf X veröffentlicht wurde. Darin wird betont, dass Sport den Spielern Fairness und Gleichberechtigung lehrt, diese Werte jedoch mit den unterdrückenden und diskriminierenden Strukturen in Palästina unvereinbar seien. Zu den Unterzeichnern gehören Rugby, J-League Football, Box- und Basketballspieler sowie Athleten anderer Sportarten.
0: US-Präsident Donald Trump ist in New York mit Bürgermeister Sohrab Mamdani zusammengetroffen. Trump hält sich anlässlich der Generalversammlung der Vereinten Nationen in der Stadt auf. Nach dem Gespräch erklärten beide, die Unterredung sei gut verlaufen. Im Mittelpunkt standen unter anderem Pläne für den Bau neuer Wohnungen in New York. Trump verteidigte bei der anschließenden Pressekonferenz erneut seine Entscheidung, CNN, MS, Now und Politico den Zugang zum Weißen Haus zu verwehren. Er begründet dies mit aus seiner Sicht falschen und schädlichen Berichten der Medien. Dies sei auch eine Gefahr für die nationale Sicherheit, sagte Trump.
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Sieh jene Silhouette, die im weitläufigen Innenhof der Al-Aqsa-Moschee in ihrer ganzen Pracht erstrahlt. Eine goldene Kuppel, die das Tageslicht wie eine Krone trägt, Kübbetüs-Sahra, also der Felsendom. Der Bau des Felsendoms, der auf Anordnung des umayyadischen Kalifen Abdul Malik ibn Marwan Ende des 7. Jahrhunderts in Auftrag gegeben wurde, wurde in den Jahren 691 bis 92 vollendet. Zwei Namen, die während des Bauprozesses besonders hervorstachen, waren Reja ibn Haywa und Yazid ibn Selam. Zwei bedeutende islamische Gelehrte aus der Generation der Tabi, also der Nachfolger, die nach den Gefährten des Propheten Mohammed lebten. Bei der Errichtung dieses Bauwerks schufen die Umayyaden durch die Einbeziehung des künstlerischen Erbes verschiedener Zivilisationen ein neues islamisches ästhetisches Verständnis. Dieses einzigartige Bauwerk, das Spuren byzantinischer und sassanidischer Kunst trägt, wurde zu einem der ältesten, großen Denkmalbauten der islamischen Welt, die bis in die Gegenwart erhalten geblieben sind. Das Geheimnis dieses jahrhundertelangen Denkmals lag jedoch von Anfang an in seinem Entwurf verborgen. Dieser Entwurf ist keine zufällige Wahl, er ist eines der grundlegendsten Elemente, die die zentrale Anordnung und die gesamte Geometrie des Bauwerks bestimmen. Die achteckige Form verleiht dem Bauwerk ein starkes Gefühl von Symmetrie und Ausgewogenheit. Der heilige Felsen im Zentrum der Kuppel von Al-Sahra wird von zwei konzentrischen Säulenringen umgeben. Der innere Ring besteht aus vier großen Stützpfeilern und 12 Säulen. Die äußeren achteckigen Mauern vervollständigen dieses Gesamtbild. Hier ist die Geometrie nicht nur eine für das Auge sichtbare Zierde. Sie ist ein unsichtbares System, das den Raum des Bauwerks strukturiert und dessen Einheit gewährleistet. Im Zentrum dieses gesamten mathematischen Systems steht ein natürlicher Felsen mit einem Durchmesser von 13 bis 18 Metern und einer Höhe von fast 2 Metern über dem Boden. Dieser Felsen ist Träger einer der tief verwurzelten Glaubensüberlieferungen der Menschheitsgeschichte. In der islamischen Tradition glaubt man, dass der Prophet Mohammed in der Nacht der Himmelfahrt, also Miraj, von hier aus in den Himmel aufstieg. In der jüdischen Tradition wird der Felsen mit der Geschichte des Propheten Abraham in Verbindung gebracht, während in christlichen Traditionen Interpretationen im Vordergrund stehen, die ihn mit dem alten Tempel in Jerusalem und heiligen Städten verknüpfen. Über einen sehr langen Zeitraum hinweg entstanden Legenden über diesen Felsen, die von Mund zu Mund weitergegeben wurden. Es wurde behauptet, der Felsen schwebe in der Luft. Tatsächlich befindet sich unter dem Felsen jedoch ein Hohlraum, der als Bir-ül Erwach, also Brunnen der Seelen, bekannt ist. Dieser Ort war über Jahrhunderte hinweg Gegenstand verschiedener religiöser Erzählungen. Wenn nicht ein in die Architektur eingearbeiteter Stein, sondern ein so großer und natürlicher Felsen in den Mittelpunkt gestellt wird, beginnt das Gebäude, den Felsen zu umschließen und ihn gewissermaßen zu schützen. Auch beim Entwurf des Felsendoms wird die natürliche Felsformation nicht zerstört, sondern in den Mittelpunkt gestellt und das Gebäude schmiegt sich an sie an. Wenn wir nun unseren Blick von diesem Felsen nach oben richten, gelangen wir zu der Kuppel, dem Ort, an dem die Mathematik auf den Himmel trifft. Die Kuppel, die von außen wie Gold aussieht, besteht nicht vollständig aus Gold. Die auf einem tragenden Holzgerüst errichtete Kuppel wurde im Laufe der Geschichte mehrfach restauriert und ihre Außenfläche wurde in verschiedenen Epochen erneuert. Das goldene Erscheinungsbild, das wir heute aus der Ferne sehen, ist die Goldverkleidung ihrer Außenfläche zurückzuführen.

führen. Die Kuppel mit einem Durchmesser von etwa 20 Metern erhebt sich über dem tragenden System in der Mitte. 4 Stützen und 12 Säulen bilden die Grundelemente dieser Konstruktion. Das Gewicht wird vom Zentrum auf die umgebenden tragenden Elemente übertragen und das Bauwerk steht in einem geometrischen Gleichgewicht. Eine Kuppel trägt den Himmel eigentlich nicht, sie berechnet vielmehr, wie sie das Gewicht des Himmels tragen kann. Es wäre unvollständig, das Bauwerk lediglich als eine Konstruktion aus Stein und Holz zu betrachten. Auch das Licht ist hier ein Teil der Architektur. Das durch die Fenster einfallende Tageslicht verändert die Atmosphäre des Raumes, wenn es auf die goldene Glasmosaike, die farbigen Glaselemente und die Marmoroberflächen trifft. So erhellt das Licht nicht nur den Innenraum, sondern macht auch die Architektur selbst sichtbar. Die Architekten haben sowohl die Anordnung der Wände und Bögen als auch die Art und Weise berücksichtigt, wie das Licht auf diese Oberflächen trifft. Und wie sieht es mit der Akustik aus? Marmor, große Steinflächen, Bögen und die zentrale Kuppel beeinflussen die Klangausbreitung im Raum. Ein Wort, das unter der Kuppel gesprochen wird, hallt von den Oberflächen wieder und bleibt noch eine Weile im Raum nachklingen. So wird der Architektur, die wir mit den Augen wahrnehmen, eine weitere Dimension hinzugefügt, die wir mit den Ohren wahrnehmen. In der islamischen Kunst und Architektur spielt die Geometrie eine entscheidende Rolle. Die Kuppel des Felsens ist nicht nur ein Gebäude, sondern eine Abfolge von Proportionen. Dieses sich auf den Oberflächen wiederholende geometrische Muster enthält zwei Elemente der regionalen visuellen Tradition jener Zeit und trägt jedoch zur Herausbildung einer neuen islamischen Ästhetik bei. Tatsächlich offenbart die Architektur und Ornamentik der Kuppel des Felsens durch die Neuinterpretation von Elementen aus der byzantinischen und sassanidischen Kunst eine ganz eigene visuelle Sprache. Hier ist Geometrie nicht nur eine oberflächliche Verzierung, die Leerräume ausfüllt. Sie verwandelt sich in ein ästhetisches Alphabet, das durch Wiederholung, Symmetrie und Proportionen ein Gefühl der Ordnung sichtbar macht. Diese geometrische Sprache, die sich im Laufe der Jahrhunderte in der islamischen Kunst weiterentwickeln sollte, wird die architektonischen Flächen nicht nur schmücken, sondern ihren auch einen Rhythmus und Einheit verleihen. Ein weiteres wichtiges Detail, das man über den Felsendom wissen sollte, ist, dass es sich bei dem Bauwerk nicht um eine Moschee im klassischen Sinne handelt. Es handelt sich um einen monumentalen Schrein, der den heiligen Felsen in seiner Mitte umgibt und diesen in den Mittelpunkt stellt. Im Laufe der Geschichte haben verschiedene Herrscher seine Spuren an diesem Bauwerk hinterlassen. Während der Regierungszeit des abbasidischen Kalifen al-Memun wurden Änderungen an den Inschriften vorgenommen. Als die Kreuzritter im 12. Jahrhundert Jerusalem eroberten, wurde der heilige Felsen mit Marmor abgedeckt und das Bauwerk in eine Kirche umgewandelt. Salahaddin Ayyubi, der Jerusalem 1187 zurückeroberte, stellte den islamischen Charakter des Bauwerks wieder her, indem er diesen Marmor sowie viele weitere Elemente aus der Zeit der Kreuzritter entfernen ließ. In der osmanischen Zeit führte Sultan Süleyman, der Gesetzgeber, eine umfassende Restaurierung durch. Die aus der Zeit der Umayyaden stammenden Außenmosaike wurden durch Isnik-Feuerzen ersetzt und an den Fenstern wurden Gipsmasken angebracht. So verwandelte sich Kubbetü Sahra in ein Bauwerk,

0: das auf dem Erbe der Umayyaden aufgebaut und zugleich starke Spuren der osmanischen Kunst trägt. Heute werden die Pflege, der Schutz und die Verwaltung dieses einzigartigen Denkmals durch eine institutionelle Struktur gewährleistet, die auf historischen und rechtlichen Grundlagen beruht. Das Bauwerk steht unter der jordanischen, haschemitischen Treuhandschaft, die über die dem jordanischen Stiftungsministerium unterstellte Verwaltung der islamischen Stiftungen in Jerusalem ausgeübt wird. Bei den Instandhaltungs-, Reparatur- und Restaurierungsarbeiten an den islamischen heiligen Städten in Jerusalem spielen von Jordanien unterstützte Institutionen seit langem eine wichtige Rolle. Auch in den Quellen der UNESCO wird betont, dass der historische Status quo in der Al-Aqsa-Moschee im Haram al-Sharif, also das edle Heiligtum, sowie die Rolle der jordanischen Stiftungsbehörde in Jerusalem gewahrt werden müssen. Auf internationaler Ebene führt die UNESCO durch die Aufnahme der Altstadt von Jerusalem und ihrer Stadtmauern in die Liste des gefährdeten Weltkulturerbes Maßnahmen und Schutzmechanismen durch, um das weltweit anerkannte Kulturerbe zu bewahren. Im Jahr 2026 hat das Welterbekomitee beschlossen, den Status der Altstadt von Jerusalem und ihrer Stadtmauern auf der Welterbeliste unverändert beizubehalten. Die eigentliche Erhaltung des Tempels vor Ort erfolgt daher in Übereinstimmung mit dem internationalen System zum Schutz des kulturellen Erbes. Trotz dieses völkerrechtlichen Status und der historischen Treuhandschaft sind Jerusalem und die Al-Aqsa-Moschee auch heute noch Schauplatz schwerwiegender Spannungen und Diskussionen über Eingriffe. In den Beschlüssen der UNESCO wird betont, dass der historische Status quo des Haram al-Sharif der Al-Aqsa-Moschee zu respektieren ist und die kulturelle Integrität des Geländes gewahrt werden muss. Gleichzeitig stehen provokative Vorstöße auf dem Gelände sowie Spannungen im Zusammenhang mit religiösen Ritualen und der Nutzung des heiligen Ortes auf der internationalen Schutzagenda. Im Zuge dieser Spannungen werden zu verschiedenen Zeitpunkten auch Einschränkungen des Zugangs palästinensischer Muslime zur Al-Aqsa-Moschee thematisiert. Die Bewahrung des spirituellen Charakters und der historischen Identität Jerusalems und der Al-Aqsa-Moschee bedeutet nicht nur den Schutz des gemeinsamen Erbes der heutigen Generation, sondern auch künftiger Generationen. Im Rahmen internationaler Schutzmechanismen bleibt die Wahrung des historischen Status quo und der kulturellen Integrität dieser heiligen Städte weiterhin als eines der wichtigsten Themen. Trotz all dieses Drucks steht die Kubbatu Sakhra seit mehr als 1300 Jahren würdevoll auf demselben heiligen Gelände. Epochen haben sich gewandelt, Städte wechselten den Besitzer, architektonische Restaurierungen wurden durchgeführt. Doch der Felsen in ihrem Zentrum und das einzigartige geometrische Muster, das ihn umgibt, haben über die Jahrhunderte hinweg die grundlegende Identität des Bauwerks bewahrt. Vielleicht besteht das größte Geheimnis des Felsendoms darin, dass er nicht die Last des Steins, sondern die Last der Zeit trägt. Werte Zuhörer, in der nächsten Folge werden wir in die dunklen Tunnel unter den gepflasterten Straßen einiger Städte hinabsteigen. Wir werden die Verteidigungssysteme jener Zeit und das Verteidigungserbe dieser Region erkunden. Auf Wiederhören.
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Beginnen wir gleich damit, einen weit verbreiteten Irrtum auszuräumen. Schwarzer Tee und grüner Tee stammen tatsächlich von derselben Pflanze. Der Unterschied liegt ausschließlich in der Verarbeitung der Blätter. Werden die frisch gepflückten Blätter sofort getrocknet, entsteht grüner Tee. Werden sie dagegen zunächst gerollt oder gequetscht und anschließend der Oxidation ausgesetzt, entsteht schwarzer Tee. Doch woher stammt diese Pflanze eigentlich und wie gelang es ihr, die ganze Welt nahezu lautlos zu erobern? Die Ursprünge des Tees reichen rund 5000 Jahre zurück, bis nach China. Einer Legende zufolge kochte der chinesische Kaiser Shen Nung im Jahr 2737 vor Christus Wasser unter einem Baum. Dabei fielen einige Teeblätter zufällig in sein Gefäß. Das Wasser verfärbte sich und der angenehme Duft weckte die Neugier des Kaisers. Er kostete das Getränk und so begann der Legende nach die Geschichte des Tees. Historische Quellen zeigen jedoch, dass sich Tee erst während der Han-Dynastie 206 vor Christus bis 220 nach Christus weit verbreitete. In dieser Zeit wurde Tee vor allem als Heilmittel verwendet, unter anderem gegen Verdauungsbeschwerden, Kopfschmerzen und Müdigkeit. Den entscheidenden Wandel erlebte der Tee während der Tang-Dynastie 618 bis 907. Im Jahr 760 verfasste der Gelehrte Lu Yu das Werk Jia Jing, das klassische Buch des Tees. Darin beschrieb er jeden Schritt vom Anbau der Teepflanzen bis zur richtigen Zubereitung. Für Lu Yu war Tee weit mehr als nur ein Getränk. Er verstand ihn als Ausdruck einer Lebensphilosophie. Tee zu trinken bedeutete für ihn, den Geist zu beruhigen, den Verstand zu klären und den Menschen in Einklang mit der Natur zu bringen. Die chinesische Teekultur entwickelte sich besonders in den buddhistischen Klöstern weiter. Die Mönche tranken Tee, um während langer Meditationen wach zu bleiben. Mit der Zeit wurde das Teetrinken zu einem festen Bestandteil ihrer spirituellen Disziplin. Im 8. Jahrhundert brachten japanische buddhistische Mönche den Tee von China nach Japan. Doch die Japaner übernahmen ihn nicht einfach. Sie machten daraus ein einzigartiges Ritual. Unter den Bezeichnungen Chanoyu oder Sado, dem Weg des Tees, wurde die Teezeremonie zu einem festen Bestandteil der Zen-Tradition. Im 8. Jahrhundert begann der Tee seine Reise über die Seidenstraße nach Zentralasien und von dort weiter in den Nahen Osten. Europa erreichte er jedoch erst wesentlich später. Im 16. Jahrhundert brachten portugiesische Kaufleute den Tee aus China nach Europa. Damals war Tee so kostbar, dass ihn sich nur Angehörige des Adels leisten konnten. Er wurde sogar in Apotheken verkauft und als ein Getränk angepriesen, das gegen nahezu jedes Leiden helfen sollte. Die eigentliche Teerevolution in England begann im Jahr 1662, als König Karl II. Die portugiesische Prinzessin Catherine of Braganza heiratete, hielt auch die Gewohnheit des Teetrinkens Einzug am englischen Hof. Nach und nach verbreitete sich der Tee von der Aristokratie in alle Gesellschaftsschichten. Bereits im 18. Jahrhundert war er zum Nationalgetränk Englands geworden. Doch diese scheinbar harmlose Gewohnheit hatte weitreichende Folgen und beeinflusste die Weltgeschichte. England bezog seinen Tee aus China und bezahlte mit Silber. Als sich das Handelsdefizit zunehmend zu Ungunsten Englands entwickelte, suchte man nach einer Lösung. Opium, das in Britisch-Indien produziert wurde, wurde nach China exportiert. Daraus entstanden die Opiumkriege. Diese Konflikte, die eng mit dem Teehandel verbunden waren, endeten schließlich damit, dass Hongkong unter britische Herrschaft gelangte. Tee war damit buchstäblich zu einer Ware geworden, die Imperien entstehen ließ und zu Fall brachte. Im 19. Jahrhundert unternahm Großbritannien einen außergewöhnlichen Versuch, das chinesische Monopol auf den Teeanbau zu brechen. Der Botaniker Robert Fortune verkleidete sich als Chinese und gelangte in Gebiete, die Ausländern eigentlich verschlossen waren. Von dort brachte er tausende Teepflanzen sowie das Wissen über ihren Anbau und ihre Verarbeitung nach Indien. Die heute weltberühmten Tees aus Indien und Ceylon, dem heutigen Sri Lanka, verdanken ihre Entstehung dieser spektakulären Unternehmung. Auch die englische Teekultur entwickelte ihre ganz eigenen Traditionen. In feinem Porzellan und aus silbernen Teekannen serviert, wurde der Afternoon Tea zu einem festen gesellschaftlichen Ritual. Zwischen dem Mittag und dem Abendessen traf man sich am Nachmittag zu einer Tasse Tee, begleitet von kleinen Sandwiches, Scones und feinen Gebäck. So wurde das Teetrinken weit mehr als nur eine Pause. Es wurde zu einem Symbol britischer Lebensart.

0: Nun richten wir unseren Blick auf Türkiye, genauer gesagt auf die Schwarzmeerregion. Die türkische Teekultur ist zwar vergleichsweise jung, ihre Wurzeln reichen jedoch tief. Während der Zeit des Osmanischen Reiches war Tee ein kostbares und seltenes Getränk. Die Kaffeekultur war so fest verankert, dass sich Tee zunächst kaum verbreiten konnte. Erst nach dem Ersten Weltkrieg, als Kaffee nur noch schwer erhältlich war, gewann Tee zunehmend an Bedeutung. In Türkiye wurde 1924 erstmals Teesamen aus Batumi in der Schwarzmeerregion angepflanzt. Das Klima rund um Rize erwies sich als ideal für den Teeanbau. 1938 wurde dort die erste Teefabrik gegründet und schon bald entwickelte sich Tee zu einem festen Bestandteil des Alltags. Heute gehört Türkiye zu den Ländern mit dem höchsten Pro-Kopf-Teekonsum weltweit. Türkischer Tee wird traditionell in einer Doppelkanne, dem Çaydanlık, zubereitet. Serviert wird er in den charakteristischen taillierten Teegläsern aus Glas. Diese sind nicht nur elegant gestaltet, sondern erfüllen auch einen praktischen Zweck. Sie bringen die tiefrote Farbe des Tees besonders schön zur Geltung und ermöglichen es zugleich, das Glas angenehm in der Hand zu halten. In Türkei ist Tee weit mehr als ein Getränk. Er steht für Gastfreundschaft, für gute Gespräche und für das Miteinander. In den verschiedenen Regionen der Welt hat Tee ganz unterschiedliche Formen angenommen. In Indien ist Chai weit verbreitet, ein kräftiger Tee, der mit Milch, Zucker und aromatischen Gewürzen aufgekocht wird. In Marokko hingegen trinkt man traditionell grünen Tee mit frischer Minze, der reichlich gesüßt serviert wird. Dort gilt Minztee als Symbol der Gastfreundschaft. Gästen werden traditionell 3 Gläser Tee angeboten, jedes mit einer eigenen symbolischen Bedeutung. Auch heute erfreut sich Tee weltweit großer Beliebtheit und behauptet seinen Platz neben Kaffee als eines der wichtigsten Heißgetränke unserer Zeit. Gleichzeitig leben die traditionellen Teekulturen weiter. Die chinesischen Teezeremonien, das japanische Shan-O-Yu, der englische Afternoon Tea und die türkischen Teegärten. Jede dieser Traditionen bewahrt ihre eigene Geschichte und wird bis heute gepflegt. Tee ist weit mehr als nur ein Blatt, das in heißem Wasser aufgegossen wird. Er verkörpert eine rund 5000 Jahre alte Kulturgeschichte von den nebelverhangenen Bergen Chinas über die grünen Hänge der Schwarzmeerregion, von den Zen-Klöstern Japans bis in die eleganten Salons Englands verbindet Tee Menschen, Kulturen und Generationen. Er bringt Menschen an einen Tisch zusammen und hat die Welt auf stille Weise erobert. Wir freuen uns darauf, Sie auch in unserer nächsten Sendung wieder auf eine genussvolle Reise mitzunehmen. Bis dahin, auf Wiederhören.
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